0: letzten Reform für die Krankenversicherung auch erst 2 Stunden vor der Kabinettsbefassung geeinigt, sagte er in der ARD. Die Schweizer wollen sich nicht stärker abschotten. Eine Initiative zu strikterer Neutralität ist bei einer Volksabstimmung gescheitert. Die Abstimmung war brisant, denn es ging um eine Zusammenarbeit der Schweiz mit Nachbarländern und auch um Russland-Sanktionen.
1: Die große Mehrheit der Wählerinnen und Wähler wollte keine weitere Abschottung der Schweiz. Mit der von rechts forcierten Abstimmung sollte eine striktere Auslegung der Neutralität in die Verfassung geschrieben werden. Sanktionen gegen Länder, die Kriege starten, wären dann nicht mehr möglich gewesen. Dagegen aber Geschäfte mit Kriegsparteien. Gegner hatten darauf gepocht, dass die Schweiz einen moralischen Kompass behält und Täter nicht genauso wie Opfer behandelt. Aus Genf, Christiane Ulrich.
0: Die Verbraucherzentralen fordern ein einheitliches, einfaches Fahrpreismodell im gesamten öffentlichen Personennahverkehr. Die Chefin des Bundesverbands Ramona Popp sagte der dpa, wer in Deutschland Bus und Bahn nutzt, braucht ein Tarifsystem, das überall gleich funktioniert. Der Verband schlägt ein Preismodell vor, das sich allein an der genutzten Zeit im ÖPNV orientiert. Konkret sollte es nur noch 5 Ticketarten geben. Zum Sport. In der Nations League hat die deutsche Fußballnationalmannschaft am Abend in Augsburg gegen Griechenland mit 0:1 verloren. Für die Gäste war es der erste Sieg überhaupt gegen Deutschland. Nach dem Spiel meinte Trainer Jürgen Klopp:
2: Was den Kader angeht, bin auch schließlich ich verantwortlich. Also ist ja auch absolut. Ich nehme das voll auf meine Kappe, ist keine Frage. Aber ansonsten ist nichts passiert. Wir haben ein Spiel verloren und das sollten wir eben nicht zur Gewohnheit werden lassen. Das ist nicht das Erste, das ich verloren habe. Es wäre extrem lässig, wenn es das Letzte gewesen wäre. Da bin ich mir aber auch nicht so sicher. Es geht immer darum, dass man aus Spielen das Richtige mitnimmt.
0: Nächster deutscher Gegner ist Serbien am kommenden Donnerstag in München.
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1: Ich bin Tine Klimach. Union und SPD gehen mit einem handfesten Streit um die geplante Pflegereform in die neue Woche. Die SPD droht mit einer Blockade der Reformpläne, will grundsätzliche Änderungen. Gesundheitsminister Lindemann erteilte dem im ARD-Bericht aus Berlin aber eine Absage.
2: Die SPD fordert einen Beitrag der Privatversicherten zur Pflegereform und einen Pflegedeckel. Den hält Gesundheitsminister Lindemann für zu kurz gesprungen. Er spare wenige 100 Euro bei inzwischen 3.000 bis 4.000 Euro Eigenanteil. Ein Deckel der reinen Pflegekosten löse das strukturelle Problem der Pflege nicht, so Lindemann. Auch einen finanziellen Beitrag der Privatversicherten sehen Unionsvertreter skeptisch. Immerhin, Lindemann gibt sich noch optimistisch. Auch über andere Reformen habe man sich ja schon mal kurz vor knapp geeinigt. Eigentlich soll die Pflegereform am Mittwoch ins Kabinett. Aus Berlin, Ronny Tochau.
1: Nachdem auch die Berliner SPD eine Dreierkoalition mit Linken und Grünen erwägt, stehen in den nächsten Tagen die ersten Sondierungsgespräche an. Zunächst will die Linke getrennt mit Grünen und SPD sprechen. Termine wurden noch nicht genannt. Die Berliner Linke hatte als Siegerin der Berlin-Wahl beschlossen, Grüne und SPD zu Sondierungsgesprächen einzuladen. Das Münchner Oktoberfest ist in der ersten Woche mit mehr Menschen gestartet als im Vorjahr. Rund 3,8 Millionen Menschen waren in der ersten Woche auf der Theresienwiese, gut 300.000 mehr als im Vorjahr. Die Festleitung spricht in ihrer Halbzeitbilanz von einer entspannten und friedlichen ersten Woche.
3: Vor allem unter der Woche zieht es deutlich mehr Menschen auf die Wiesen. Da liegt die Besucherzahl mehr als 18% über dem Vorjahr. Am Wochenende waren es dagegen etwas weniger Gäste. Eine entsprechende Kampagne sollte die Massen besser verteilen. Polizei und Sanitäter hatten trotzdem mehr zu tun. Die Polizei registrierte rund 470 Straftaten und Ordnungswidrigkeiten. Überschattet wurde die erste Festwoche von einem tödlichen Unfall. Ein Mitarbeiter eines Fahrgeschäfts wurde von einer Gondel getroffen. Aus München, Fabian Schaffer.
1: Zum Sport. Es ist das zweite Spiel, aber die erste Niederlage für Jürgen Klopp als Bundestrainer. Die deutsche Fußballnationalelf hat zum ersten Mal gegen Griechenland mit 0:1 verloren. Damit liegt Deutschland in der Nations League aktuell auf Platz 3 in der Gruppe 2. Am Donnerstag gibt es die nächste Chance zu punkten. Da geht's für Deutschland gegen Serbien.
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1: Ich bin Tine Klimach. Der Reformstreit der Koalition beim Thema Pflege spitzt sich zu. Die SPD hat angekündigt, die Pflegereform aus dem CDU-geführten Gesundheitsministerium zu blockieren, wenn sie nicht überarbeitet wird. Medienberichte über ein Krisentreffen von Union und SPD heute Abend wurden noch nicht bestätigt.
2: In der Regierung spricht man weniger von einem Krisentreffen, sondern von internen Verhandlungen auf Arbeitsebene. Und Gesundheitsminister Linnemann gab sich am Abend in der ARD optimistisch. Schon früher habe man sich in der Regierung teilweise erst 2 Stunden vor dem Einbringen einer Reform ins Kabinett darauf geeinigt. Der Streit sei also gerade nichts Ungewöhnliches. Allerdings sind Kompromisse kaum abzusehen. Die SPD will konkrete Änderungen jetzt. Die Union lehnt die ab. Die SPD will als erstes sofort strukturelle Reformen. Die Union darf für erst Ende Oktober eine Kommission einsetzen, die dann wohl Monate für Ergebnisse bräuchte. Aus Berlin, Ronny Thorau.
1: In Südwestengland wurden am Wochenende in der Nähe einer Militärbasis 5 Männer festgenommen. Gegen sie wird nun, nach Angaben der britischen Polizei, wegen der Vorbereitung einer terroristischen Tat ermittelt. Die Festnahmen erfolgten, nachdem der Polizei 3 verdächtige Fahrzeuge aufgefallen waren. Sie seien in Richtung Luftwaffenstützpunkt Fairford unterwegs gewesen. Er wird auch von den USA genutzt. Laut US-Präsident Trump wollten die Männer großen Schaden anrichten. Weiteres ist nicht bekannt. Was tun bei kaputter Ware? Händler müssen jetzt in der EU sichtbarer über Kundenrechte informieren. Ab jetzt müssen dafür in der ganzen EU 2 einheitliche Labels verwendet werden.
3: Das eine ist das sogenannte Gewährleistungslabel. Das wird nicht an dem Gegenstand angebracht, den man kauft, sondern es wird überall an der Wand oder neben der Kasse zu sehen sein. Mit einer Menge Text. Der klärt unter anderem darüber auf, dass es in der EU eine Gewährleistung von mindestens 2 Jahren gibt. Außerdem gibt es künftig ein sogenanntes Garant-Label. Das sieht man, wenn der Händler ohne zusätzliche Kosten mehr als 2 Jahre Garantie gibt. Aus Brüssel, Dieter Ebeling.
1: Zum Sport. Im ersten Heimspiel mit dem neuen Bundestrainer Jürgen Klopp hat die deutsche Fußballnationalmannschaft eine überraschende Niederlage gegen Griechenland kassiert. Nach dem 0:1 in Augsburg fielen die Deutschen auf den 3. Tabellenplatz in der Nations League Gruppe 2 zurück. Nächster deutscher Gegner ist Serbien am kommenden Donnerstag in München.
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1: Ich bin Tine Klimach. Mit einem Streit um die geplante Pflegereform starten Union und SPD in die neue Woche. Eigentlich wollte Gesundheitsminister Lindemann seine Pläne am Mittwoch vom Kabinett verabschieden lassen. Die SPD droht aber mit einer Blockade von seinen Sparplänen. Lindemann selbst wollte den Streit nicht zu hoch hängen. Man habe sich bei der letzten Reform für die Krankenversicherung auch erst 2 Stunden vor der Kabinettsbefassung geeinigt, sagte er in der ARD. Die Schweizer wollen sich nicht stärker abschotten. Eine Initiative zu strikterer Neutralität ist bei einer Volksabstimmung gescheitert. Die Abstimmung war brisant, denn es ging um eine Zusammenarbeit der Schweiz mit Nachbarländern und auch um Russland-Sanktionen.
2: Die große Mehrheit der Wählerinnen und Wähler wollte keine weitere Abschottung der Schweiz. Mit der von rechts forcierten Abstimmung sollte eine striktere Auslegung der Neutralität in die Verfassung geschrieben werden. Sanktionen gegen Länder, die Kriege starten, wären dann nicht mehr möglich gewesen. Dagegen aber Geschäfte mit Kriegsparteien. Gegner hatten darauf gepocht, dass die Schweiz einen moralischen Kompass behält und Täter nicht genauso wie Opfer behandelt. Aus Genf, Christiane Ulrich.
1: Die Verbraucherzentralen fordern ein einheitliches, einfaches Fahrpreismodell im gesamten öffentlichen Personennahverkehr. Die Chefin des Bundesverbands Ramona Popp sagte der dpa, wer in Deutschland Bus und Bahn nutzt, braucht ein Tarifsystem, das überall gleich funktioniert. Der Verband schlägt ein Preismodell vor, das sich allein an der genutzten Zeit im ÖPNV orientiert. Konkret sollte es nur noch 5 Ticketarten geben. Zum Sport. In der Nations League hat die deutsche Fußballnationalmannschaft am Abend in Augsburg gegen Griechenland mit 0:1 verloren. Für die Gäste war es der erste Sieg überhaupt gegen Deutschland. Nach dem Spiel meinte Trainer Jürgen Klopp:
3: Was den Kader angeht, bin ausschließlich ich verantwortlich. Also ist ja auch absolut. Ich nehme das voll auf meine Kappe, ist keine Frage. Aber ansonsten ist nichts passiert. Wir haben ein Spiel verloren und das sollten wir eben nicht zur Gewohnheit werden lassen. Das ist nicht das Erste, das ich verloren habe. Es wäre extrem lässig, wenn es das Letzte gewesen wäre. Da bin ich mir aber auch nicht so sicher. Es geht immer darum, dass man aus Spielen das Richtige mitnimmt.
1: Nächster deutscher Gegner ist Serbien am kommenden Donnerstag in München.
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3: Ich bin David Büchner. Die Koalition streitet seit den jüngsten Landtagswahlen wieder heftig über den weiteren Reformkurs, besonders beim Thema Pflege und Gesundheit. Die SPD hat angekündigt, die geplante Pflegereform aus dem CDU-geführten Gesundheitsministerium zu blockieren, wenn sie nicht überarbeitet werde.
4: Gesundheitsminister Lindemann gab sich am Abend in der ARD optimistisch. Schon früher habe man sich in der Regierung teilweise erst 2 Stunden vor dem Einbringen einer Reform ins Kabinett darauf geeinigt. Der Streit sei also gerade nichts Ungewöhnliches. Allerdings sind Kompromisse kaum abzusehen. Die SPD will konkrete Änderungen jetzt. Die Union lehnt die ab. Die SPD will als erstes sofort strukturelle Reformen. Die Union darf für erst Ende Oktober eine Kommission einsetzen, die dann wohl Monate für Ergebnisse bräuchte. Aus Berlin, Ronny Thorau.
3: Im Süden Englands laufen Ermittlungen gegen 5 Männer. Sie wurden festgenommen, weil sie einen Anschlag auf einen US-Militärstützpunkt vorbereitet haben sollen. Der Polizei waren zuvor 3 verdächtige Fahrzeuge gemeldet worden, die in Richtung des Luftwaffenstützpunkts unterwegs waren. Nach Angaben von US-Präsident Donald Trump wollten die Männer großen Schaden anrichten. 2024 hatten sich der Irak und die USA darauf geeinigt, das US-Militär ist jetzt vollständig aus dem Irak abgezogen. Alle Kampftruppen und Kräfte zur logistischen Unterstützung hätten das Land verlassen, sagte ein irakischer Regierungsvertreter. In den vergangenen Jahren waren dort noch rund 2500 US-Soldaten stationiert. Und zum Sport. Das erste Heimspiel von Bundestrainer Jürgen Klopp ist daneben gegangen. Die deutsche Fußballnationalmannschaft hat am Abend in der Nations League gegen Griechenland überraschend mit 0:1 verloren.
5: Im zweiten Spiel unter Jürgen Klopp schon der erste Rückschlag. Das deutsche Team mit 5 Änderungen in der Startelf. Unter anderem feiert der Hoffenheimer Conte sein Debüt. Doch es ist nicht viel zu sehen von der Offensive. Wenig kreative Ideen gegen die stabile Defensive der Griechen. Die werden nach vorne immer wieder gefährlich und gehen nach 74 Minuten in Führung. Dank einer schlampigen deutschen Abwehr. Großer Jubel bei den lautstarken Griechenland-Fans. Jürgen Klopp hat noch einiges zu tun. Thomas Bremser, Nachrichtenredaktion.
3: Für Griechenland war es der erste Sieg überhaupt gegen Deutschland.
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1: Ich bin David Büchner. Die geplante Pflegereform sorgt weiter für Streit in der Regierungskoalition. Bundesgesundheitsminister Carsten Lindemann hält die SPD-Forderung nach einem Pflegedeckel für keine gute Idee. Er rechnete in der ARD vor, dass die Einsparungen nur bei rund 300 Euro pro Person lägen. Er kritisierte außerdem, dass die Debatte öffentlich ausgetragen wird. Die SPD hatte angekündigt, die geplante Pflegereform zu blockieren, wenn sie nicht überarbeitet wird. In England sind bei Protesten gegen das Verbot der Gruppe Palestine Action mehr als 50 Menschen festgenommen worden. Einige hätten Materialien zur Unterstützung der Gruppe gezeigt, die in Großbritannien als terroristische Organisation eingestuft ist, teilte die Polizei mit. Amnesty International kritisierte die Festnahmen. Sie seien ein beschämender Angriff auf die Meinungsfreiheit, hieß es. Die deutsche Gründerbranche bringt trotz Konjunkturschwäche immer mehr Milliarden-Startups hervor. Auch dank des Booms um künstliche Intelligenz. Mit rund 8 Milliarden Euro sei bis Ende September schon mehr Risikokapital in Startups geflossen als im gesamten Vorjahr, zeigt der deutsche Startup-Monitor.
2: Bis Ende September sind 10 neue Startups mit einer Firmenbewertung von mindestens einer Milliarde Euro entstanden, so der Bericht. Das seien so viele neue Milliarden-Startups, sogenannte Unicorns, wie seit 2021 nicht. Mit nun insgesamt fast 40 Unicorns in Deutschland gäbe es einen Rekordwert. Die Gründerbranche profitiert von steigenden Investitionen in Rüstungsfirmen, die viel Geld von Investoren einwerben. Ein weiterer Wachstumstreiber ist KI. Aus Berlin, Tine Klimach.
1: Und zum Sport. Es war das zweite Spiel und die erste Niederlage für Jürgen Klopp als Bundestrainer. Die deutsche Fußballnationalelf hat ihr Heimspiel gegen Griechenland überraschend mit 0:1 verloren. Der neue Bundestrainer stellte sich jedoch vor seine Jungs.
3: Uns hat die Überzeugung gefehlt. Also es ist mein Job, dafür zu sorgen, dass wir nächstes Mal mehr Überzeugung haben für so eine Situation. Für die Situation, also was den Kader angeht, bin ausschließlich ich verantwortlich. Also ist ja auch absolut. Ich nehme das voll auf meine Kappe, ist keine Frage.
1: Am Donnerstag gibt es die nächste Möglichkeit zu punkten. Da geht es für Deutschland in der Nations League weiter gegen Serbien.
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4: Heute startet der Tag verbreitet sonnig. Zeitweise ziehen lockere, dünne Wolken über Berlin und Brandenburg. Es bleibt trocken und freundlich bei Temperaturen zwischen 23 und 26 Grad. In der Nacht ziehen stellenweise noch Wolken über Berlin und Brandenburg hinweg. Dazwischen zeigt sich gelegentlich ein sternenklarer Himmel. Es bleibt überall trocken bei Temperaturen zwischen 6 und 12. Schau auf den Power-Radio Wettertrend. Morgen setzt sich das freundliche Wetter fort. Häufig scheint die Sonne, dazu nur ein paar dünne Wolken über Berlin und Brandenburg. Zum Nachmittag wird es vielerorts sonniger, Regen ist also nicht zu erwarten, bei sommerlich milden 23 bis 26 Grad.
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4: Bitte Vorsicht auf den Straßen Berlin und Brandenburgs. A2 Magdeburg in Richtung Berlin zwischen Lenin und Dreieckwerder steht ein unbeleuchteter LKW auf der Standspur. Auf der B102 zwischen Brandenburg an der Havel und Vorde gibt es eine ungesicherte Unfallstelle. Hier bitte vorsichtig fahren. A100 Stadtring in Richtung Treptow zwischen Hohenzollerndamm und der Wegstraße staut sich aktuell auf 10 bis 15 Minuten mehr. Und in Köpenick auf der Rudolf-Rühl-Allee zwischen Köpenicker Straße und an der Wohlheide staut es sich in Richtung Köpenick aktuell 10 Minuten mehr. Fahren Sie bitte vorsichtig und kommen Sie gut und sicher durch den Morgen.
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4: Einen wunderschönen guten Montagmorgen. Kurz nach 7 haben wir es. Mein Name ist Sally Sion, Power Radio an diesem Montagmorgen. Meine Kollegin Manisha macht auch heute Nachmittag wieder ihre Wünsche wahr. Und da wünscht ihr was at power-radio.de oder 030 120 83 43 8 für den Wünsche-AB. Ab wann genau sinken eigentlich die Preise wieder für den Tankrabatt? Der soll ja diese Woche wieder starten. Meine Kollegin Fiona Reinhardt hat sich das mal angeschaut. Dies hören Sie gleich nach dem Regionalreport. Aber erstmal Never Gonna Stop von Rick Astley. Aber erstmal rufen wir Ruby mit den Kaiser Chiefs. Einen wunderschönen guten Morgen.

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1: Glücksspielsucht ist eine anerkannte Sucht, bei der Betroffene die Kontrolle über ihr Spielverhalten verlieren. Das kann finanzielle Folgen haben. Eine Brandenburger Landesstelle will mehr Schutz. Die rund 56.000 von Glücksspielsucht betroffenen Erwachsenen in Brandenburg sollten nach Angaben der Landesstelle für Suchtfragen besser geschützt werden. Während für andere gesundheitsschädliche Produkte und Suchtmittel weitreichende Werbebeschränkungen gelten würden, bleibe die Glücksspielwerbung in vielen Bereichen weiter erlaubt, kritisierte die Landesstelle anlässlich des Aktionstages gegen Glücksspielsucht am Mittwoch, den 30. September. Die Möglichkeit, Glücksspielangebote zu bewerben, steht nach Ansicht des Vereins im Widerspruch zu den Zielen des Schutzes von Spielern, Jugendlichen und der Gesundheit im Allgemeinen. Die Landesstelle hält es für nötig, dass Sponsoring für Glücksspielanbieter im Sport verboten wird. Auch die Werbung von Dachmarken bei Sportveranstaltungen solle nicht mehr erlaubt sein. Die Werbung in sozialen Medien solle auf sachliche Informationen beschränkt werden. Im Glücksspielstaatsvertrag haben sich die Bundesländer zum Ziel gesetzt, das Entstehen von Glücksspielsucht und Wettsucht zu verhindern und die Voraussetzungen für eine wirksame Suchtbekämpfung zu schaffen. Bis Ende dieses Jahres ist ein Bericht zur Regulierung von Glücksspiel vorgesehen. Im Vertrag ist die Werbung reglementiert. Die Werbung darf sich nicht an minderjährige oder vergleichbar gefährdete Zielgruppen richten. Die Ergebnisse von Glücksspielen dürfen darin gar nicht so dargestellt werden, als ob sie durch den Spieler beeinflussbar sind. Täglich zwischen 6 und 21 Uhr ist Werbung im Rundfunk und Internet für virtuelle Automatenspiele, Online-Poker und Online-Casino-Spiele verboten. Nach einer Hochrechnung sind die Landesstelle zufolge 56.000 Erwachsene in Brandenburg von einer Glücksspielstörung betroffen. 140.000 weitere spielen riskant. Die Brandenburgische Landesstelle für Suchtfragen fördert und koordiniert Suchtvorsorge und Suchtkrankenhilfe. Sie wurde unter anderem vom Land Brandenburg gefördert.
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0: In dieser Woche sollen die Preise an den Tankstellen sinken. Ab Donnerstag gilt wieder ein Tankrabatt, wie wir ihn schon aus Mai und Juni kennen. Bundestag und Bundesrat haben ihn am vergangenen Freitag auf den Weg gebracht. Bis Ende Dezember soll die Energiesteuer auf Diesel und Benzin damit um 14 Cent pro Liter gesenkt werden. Die Mehrwertsteuer eingerechnet ergibt sich eine Entlastung um 17 Cent pro Liter. Aber ab wann genau sinken denn die Preise? Meine Kollegin Fiona Reinhardt hat sich das mal angeschaut. Hallo Fiona.
1: Hallo zusammen.
0: Fiona, ab dem 1.10. gilt der Tankrabatt. Bekommen ihn die Autofahrer auch sofort zu spüren?
1: Bis dieser günstigere Sprit wirklich in den Tanks der Tankstellen ist, dauert es natürlich etwas. Aber Experten gehen trotzdem davon aus, dass die Preise in der Nacht zu Donnerstag schnell fallen werden. So war das zumindest auch beim letzten Tankrabatt im Mai und Juni. Das hat wohl zum einen mit den Erwartungen der Kunden zu tun, zum anderen auch mit dem Wettbewerb. Wir müssen uns jetzt aber keinen Stress machen und nachts direkt zur Tankstelle eilen. Seit der 12-Uhr-Regel ist der billigste Moment zum Tanken sowieso am späten Vormittag, sagen Experten. Also am besten schauen wir uns jetzt erstmal an, inwiefern die Mineralölkonzerne die Steuersenkung auch weitergeben.
0: Aber da stellt sich mir die Frage, wie wird das Ganze eigentlich finanziert?
1: Ja, der Tankrabatt kostet den Staat mal wieder ordentlich Geld und da sollen dieses Mal auch die Bundesländer mithelfen. Die Bundesregierung geht davon aus, dass durch die Steuersenkung rund 2,5 Milliarden Euro weniger Steuern in die Staatskasse fließen und die Hälfte davon sollen dieses Mal die Länder tragen. Das ist auch ein großer Kritikpunkt am Tankrabatt. Die Grünen finden zum Beispiel diese 2,5 Milliarden Euro, die hätten lieber dafür genutzt werden sollen, die Kürzungen für Familien rückgängig zu machen. Statt des Tankrabatts hätten sie lieber eine Übergewinnsteuer eingeführt und ein Energiegeld, das direkt bei den Menschen ankommt, die es brauchen.
0: Und wie viel bringt der Tankrabatt wirklich? Da gibt's ja viel Skepsis auch, oder?
1: Also viele Ökonomen halten tatsächlich nichts vom Tankrabatt. Sie sagen, der ist relativ teuer und dafür nicht wirklich zielgenau. Und es ist ja auch gar nicht garantiert, dass die Steuersenkung dann wirklich bei den Menschen ankommt. Das war ja schon beim letzten Tankrabatt der Vorwurf an die Mineralölkonzerne. Experten haben ausgerechnet, dass der durchschnittliche Verbrennerfahrer durch den Rabatt auf die vollen 3 Monate gerechnet grob 32 bis 36 Euro spart. Natürlich je nachdem, wie man fährt, wie der Verbrauch ist und wie und wann man tankt.
0: Ja, das stimmt. Da werden wir einfach abwarten müssen. Dankeschön, Fiona Reinhardt.
1: Gerne, tschüss.
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1: Heute startet der Tag verbreitet sonnig. Zeitweise ziehen lockere, dünne Wolken über Berlin und Brandenburg. Es bleibt trocken und freundlich bei Temperaturen zwischen 23 und 26 Grad. In der Nacht ziehen stellenweise noch Wolken über Berlin und Brandenburg hinweg. Dazwischen zeigt sich gelegentlich ein sternenklarer Himmel. Es bleibt überall trocken bei Temperaturen zwischen 6 und 12. Schau auf den Parradio Wettertrend. Morgen setzt sich das freundliche Wetter fort. Häufig scheint die Sonne, dazu nur ein paar dünne Wolken über Berlin und Brandenburg. Zum Nachmittag wird es vielerorts sonniger. Regen ist also nicht zu erwarten bei sommerlich milden 23 bis 26 Grad.
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1: Bitte Vorsicht auf den Straßen Berlin und Brandenburgs. A2 Magdeburg in Richtung Berlin zwischen Lenin und Dreieckwerder steht ein unbeleuchteter LKW auf der Standspur. Auf der B102 zwischen Brandenburg an der Havel und Vorde gibt es eine ungesicherte Unfallstelle. Hier bitte vorsichtig fahren. A100 Stadtring in Richtung Treptow zwischen Hohenzollerndamm und der Wegstraße staut es sich aktuell auf 10 bis 15 Minuten mehr. Und in Köpenick auf der Rudolf-Rühl-Allee zwischen Köpenicker Straße und an der Wohlheide staut es sich in Richtung Köpenick aktuell 10 Minuten mehr. Fahren Sie bitte vorsichtig und kommen Sie gut und sicher durch den Morgen.
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1: Eine mutmaßliche Bande soll jahrelang vietnamesische Staatsangehörigen bei der Beschaffung von Aufenthaltstiteln geholfen haben. Vermittler hätten Gebühren zwischen 2.000 und 35.000 Euro kassiert, weil sie Scheinehen und Vaterschaftsanerkennungen für vietnamesische Staatsangehörige vermittelt und damit rund 140.000 Euro erlangt haben sollen, kommen 9 Angeklagte am heutigen Tag vor das Landgericht Berlin. Die Staatsanwaltschaft legt den 39- bis 74-jährigen gewerbs- und bandenmäßige Einschleusen von Ausländern zur Last. Es geht um 16 Taten zwischen Februar 2016 und Dezember 2021. Die vietnamesischen Staatsbürgerinnen und Bürger sollen laut Ermittlungen eine Vermittlungsgebühr zwischen 2.000 und 35.000 Euro gezahlt haben, damit die mutmaßliche Bande ihnen einen Aufenthaltstitel in Deutschland verschafft. Angeklagte hätten ihnen deutsche Staatsangehörige gesucht, die gegen Geld mit einer Eheschließung oder einer Vaterschaftsanerkennung einverstanden gewesen seien. Für den Prozess

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1: Ich bin David Büchner. Nach den jüngsten Landtagswahlen drängt die Union den Koalitionspartner SPD dazu, geplante Reformen nicht länger zu blockieren. Heute soll es laut Medienberichten interne Krisengespräche geben.
2: Vor allem bei der Pflege hakt es gewaltig. Eigentlich wollte Gesundheitsminister Lindemann seine Reformpläne am Mittwoch ins Kabinett bringen. Die SPD will ein reines Kürzungspaket aber nicht mittragen. Sie fordert einen gerechten Beitrag der Privatversicherten und einen Pflegedeckel. Der soll verhindern, dass die Eigenanteile für Pflegebedürftige und Angehörige für einen Platz im Heim immer weiter steigen. Einen Pflegedeckel lehnt aber Gesundheitsminister Lindemann ab. Katrin Müller, Nachrichtenredaktion.
1: 2024 hatten sich der Irak und die USA darauf geeinigt. Das US-Militär ist jetzt vollständig aus dem Irak abgezogen. Alle Kampftruppen und Kräfte zur logistischen Unterstützung hätten das Land verlassen, sagte ein irakischer Regierungsvertreter. Zuletzt waren dort noch rund 2500 US-Soldaten stationiert. Der Irak feiert den Abzug nun mit 4 offiziellen Feiertagen als Tag der Unabhängigkeit. In Deutschland ist in diesem Jahr bereits mehr Solarstrom erzeugt worden als im gesamten vergangenen Jahr. Nach Daten des Bundesverbands Solarwirtschaft wurden bis zum 27. September, also gestern, 90,2 Terawattstunden Solarstrom produziert. Im gesamten vergangenen Jahr waren es 90.
3: Der Rekord in diesem Jahr hängt zum einen mit ungewöhnlich vielen Sonnenstunden zusammen. Dazu kommen immer mehr neue Anlagen auf Wohn- und Gewerbegebäuden oder Freiflächen. Gleichzeitig warnt der Verband, dass die geplante Novelle des Erneuerbare-Energien-Gesetzes neue Investitionen bremsen könnte. Ab dem kommenden Jahr will die Bundesregierung den Ausbau neu ausrichten und zum Beispiel auch kleine Solaranlagen mit einer Leistung unter 25 Kilowatt nicht mehr dauerhaft fördern. Diana Kramer, Nachrichtenredaktion.
1: Und zum Fußball. Nach der 0:1-Niederlage gegen Griechenland gestern Abend hat sich Bundestrainer Jürgen Klopp vor seine Mannschaft gestellt. Er übernahm die Verantwortung für den Fehlstand in der Nations League, für seine große Sichtung mit dem Doppelkader, für Aufstellung und Ergebnis. Es gebe für ihn aber keinen Grund, in Depressionen zu verfallen. Das Team werde besser werden, so Klopp. Nächster deutscher Gegner ist am Donnerstag Serbien.
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4: Heute startet der Tag verbreitet sonnig. Zeitweise ziehen lockere, dünne Wolken über Berlin und Brandenburg. Es bleibt trocken und freundlich bei Temperaturen zwischen 23 und 26 Grad. In der Nacht ziehen stellenweise noch Wolken über Berlin und Brandenburg hinweg. Dazwischen zeigt sich gelegentlich ein sternenklarer Himmel. Es bleibt überall trocken bei Temperaturen zwischen 6 und 12. Schau auf den Power-Radio-Wettertrend. Morgen setzt sich das freundliche Wetter fort. Häufig scheint die Sonne, dazu nur ein paar dünne Wolken über Berlin und Brandenburg. Zum Nachmittag wird es vielerorts sonniger. Regen ist also nicht zu erwarten bei sommerlich milden 23 bis 26 Grad.
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4: Bitte Vorsicht auf den Straßen Berlin und Brandenburgs A24 Berlin in Richtung Hamburg. In der Ausfahrt Neuruppin Süd gibt es Behinderung nach einem Unfall. Ebenfalls Behinderung nach einem Unfall gibt es auf der B102 zwischen Luckau und Dahme-Mark, zwischen Chemnitz und Sieb. Um genau zu sein, gibt es Behinderung nach einem Unfall. Auf dem Berliner Stadtring 100 in Richtung Treptow in der Einfahrt Detmolder Straße steht ein defektes Fahrzeug. Hier bitte vorsichtig fahren. In Marzahn auf der Landsberger Allee stadtauswärts in Höhe Allee der Kosmonauten ist nur aktuell eine Spur frei. Und in Blankenburg, Heinersdorfer Straße in Höhe Blankenburger Pflasterweg arbeiten die Ampeln gerade nicht richtig. Fahren Sie bitte vorsichtig und kommen Sie gut und sicher durch den Morgen.
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4: Einen wunderschönen guten Morgen, 8.05 Uhr war es. Mein Name ist Lally, Sie hören Power Radio an diesem Montagmorgen. Auch heute Nachmittag bringen wir Sie mit Wünschen wieder durch den Nachmittag. Meine Kollegin Manisha erfüllt sie Ihnen gerne und da wünscht ihr was at power-radio.de oder 030 120 83 43 8 für den Wünsche AB. Dort können Sie auch gerne Grüße an Ihre Liebsten hinterlassen. Es gibt anscheinend bald neue Labels für Gewährleistung und Garantie. Was es damit auf sich hat, hat sich mein Kollege Dieter Ebelinke mal angeschaut. Auf EU-Ebene soll das kommen. Dies hören Sie gleich nach dem Regionalreport. Aber erstmal Starwalking von Lil Nas X nach Licky Lie mit I Follow Rivers. Einen guten, wunderschönen guten Morgen.

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9: Das höchste Windrad der Welt entsteht in Schipkau in der Lausitz. Ist aber noch nicht ganz fertig. Das Unternehmen Gicon verschob die Ausrufung eines Weltrekordes am Sonntag erneut. Sicherheit geht vor Geschwindigkeit, sagte der Geschäftsführer Jochen Großmann. Die Windgeschwindigkeiten, die wir in den letzten Tagen hatten, haben uns nicht mit Sicherheit die Prognose geben können, dass wir durchheben können. Und deshalb haben wir erstmal gestoppt. Der Innenturm des Höhenwindturms ist nach Angaben des Unternehmens bisher auf eine Zwischenhöhe von 250 Metern gehoben worden. Die Gesamthöhe liegt damit bei 315 Metern, sagt der Sprecher Martin Burmeister. Das sei bereits das höchste Windrad. Die Nabenhöhe des Windrades von 300 Metern soll in den kommenden Tagen erreicht werden, kündigte das Unternehmen an. Der Turm soll samt Rotorblättern insgesamt 365 Meter hoch werden. Dann sollen die Entwickler des Turms einen Weltrekord ausrufen. Nach Einschätzung des Bundesverbands Windenergie handelt es sich dabei um das größte Windrad der Welt. Zum Vergleich, der Berliner Fernsehturm ist 368 Meter hoch. Die weltweit höchste Serien-Windenergieanlage steht bisher nach Angaben des Windradherstellers Vestas und des Bauunternehmens Max Bögel in Winnenberg in der Oberpfalz in Bayern. Das Projekt hat eine Nabenhöhe von 199 Metern und eine Gesamthöhe von 285 Metern. Die Gicon-Gruppe mit Hauptsitz in Dresden baut den Koloss von Schipkau im Auftrag der 2019 gegründeten Bundesagentur für Sprunginnovationen. Innovationsmanager Martin Chaumet von der Bundesagentur sieht mehrere Vorteile des Projekts. Wir haben die Möglichkeit, Windenergie auch viel gleichmäßiger über das Land zu verteilen, so Chaumet. Der Nebeneffekt sei, dass damit der Netzausbau in Teilen gespart werden könne und dadurch der Strom für alle billiger wird. Die Turbine wird mit einem Innenturm über einen Teleskopmechanismus in die Schlussposition gehoben. Die Witterungen habe in den vergangenen Tagen zum Beispiel mit kleinen Böen dazu geführt, dass der Hub langsamer als geplant verlaufen sei, sagte Sprecher Burmeister. Die Abschlussarbeiten hatten am Freitag begonnen. Ursprünglich sollte der Riese schon am Sonntag vor einer Woche fertig sein. Der Zeitplan für die letzte Bauphase hatte sich aber wegen starker Winde verzögert. Der Höhenwindturm in der Kohleregion soll künftig Strom für bis zu 7500 Haushalte produzieren können. Das Windrad besteht aus einer Art Gitterturm und einer Stahlkonstruktion und gilt als Innovation.
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0: Welche Rechte haben Kundinnen und Kunden, wenn das T-Shirt beim ersten Tragen reißt oder das Spielzeug schnell den Geist aufgibt? Das sollen sie schneller als bislang erkennen können. Seit gestern müssen dafür in der ganzen EU 2 einheitliche Labels verwendet werden. Mein Kollege Dieter Ebeling hat sich das mal in Brüssel auf EU-Ebene angeschaut. Hallo Dieter.
1: Guten Tag.
0: Kommen wir mal zur ersten Frage gleich. Was bringen mir die neuen Regelungen zu Garantien und Gewährleistungen? Und wie erkenne ich das an den Produkten?
1: Also es gibt mehr Klarheit für die Verbraucher. Zunächst einmal muss künftig in allen Läden ein Gewährleistungslabel angebracht sein. Beispielsweise neben der Kasse, vielleicht auch prominent an der Wand. Da muss der Kunde darauf hingewiesen werden, dass in der EU überall eine Gewährleistungsfrist von mindestens 2 Jahren gilt und er muss auf seine Rechte hingewiesen werden. Außerdem können Händler, die jetzt kostenfrei mehr als 2 Jahre Garantie versprechen, mit einem sogenannten Garan-Label werben. Dann müssen sie aber auch genau mitteilen, welche Bedingungen gelten und wie man Ansprüche anmelden kann.
0: Greenwashing ist ein gutes Stichwort. Da gelten ja jetzt auch strengere Vorgaben für die Hersteller.
1: Also viele Hersteller versuchen ja damit zu werben, dass ihr Produkt öko- oder umweltfreundlich oder klimaneutral ist. Das ist jetzt nicht mehr so einfach möglich. Wer so etwas behauptet, der muss es auch beweisen können. Und das ist gar nicht so einfach. Also es soll nicht mehr Unmengen von Fantasielabels geben, mit denen irgendwer irgendwem Umweltfreundlichkeit bescheinigt. Solche Qualitätssiegel sollen nur noch dann verwendet werden dürfen, wenn sie von staatlichen Stellen oder von einem anerkannten Zertifizierungssystem stammen. Also auch hier mehr Transparenz.
0: Dankeschön für die aufschlussreiche Aufklärung, Dieter Ebeling.
1: Gerne.
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1: Heute startet der Tag verbreitet sonnig. Zeitweise ziehen lockere, dünne Wolken über Berlin und Brandenburg. Es bleibt trocken und freundlich bei Temperaturen zwischen 23 und 26 Grad. In der Nacht ziehen stellenweise noch Wolken über Berlin und Brandenburg hinweg. Dazwischen zeigt sich gelegentlich ein sternenklarer Himmel. Es bleibt überall trocken bei Temperaturen zwischen 6 und 12. Schau auf den Pararadio Wettertrend. Morgen setzt sich das freundliche Wetter fort. Häufig scheint die Sonne, dazu nur ein paar dünne Wolken über Berlin und Brandenburg. Zum Nachmittag wird es vielerorts sonniger. Regen ist also nicht zu erwarten bei sommerlich milden 23 bis 26 Grad.
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1: Bitte Vorsicht auf den Straßen Berlin und Brandenburgs B102 Lucker bis Damemark. Zwischen Chemnitz und Sieb ist die Straße nach einem Unfall im Moment komplett gesperrt. Auf der A113 Berlin in Richtung Dresden zwischen Duben und Lübbenau ist die rechte sowie die Standspur blockiert aufgrund von Fahrbahnerneuerung. Auf dem Berliner Stadtring A100 in Richtung Treptow zwischen Jakob-Kaiser-Platz und Dreieck-Charlottenburg ist die rechte Spur gesperrt aufgrund zu hoher Verkehrsbelastungen. Zwischen Jakob-Kaiser-Platz und Wegstraße staut es sich aktuell schon auf 30 Minuten mehr. Und auf der A115 Dreieck-Nuttetal in Richtung Dreieck-Funkturm zwischen Potsdam-Drewitz und Kreuz-Zehlendorf ist die rechte und die Standspur blockiert aufgrund von Mäharbeiten. Fahren Sie bitte vorsichtig, kommen Sie gut und sicher durch den Morgen.
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1: Das Kürbiswiegen auf dem Spargelhof Kleistow in Brandenburg zieht Jahr für Jahr viele Besucher ein. Nicht nur Kürbiszüchter. Der schwerste Kürbis bei der Kürbiswiegemeisterschaft in Brandenburg hat die magische Marke einer Tonne nicht ganz geknackt. Der Gewinnerkürbis auf dem Spargelhof Kleistow im Landkreis Potsdam-Mittelmark wog 942,2 Kilogramm. Sieger Oliver Grafe zeigt sich etwas enttäuscht. Mein Ziel bleibt bestehen, die 1000 Kilo zu knacken. Und solange werde ich auch das Hobby nicht aufgeben. Seit 11 Jahren ist Grafe beim Wettbewerb dabei. Im Jahr 2025 hatte der Siegerkürbis 1034,8 Kilogramm auf die Waage gebracht. Der deutsche Rekord der Riesenkürbisse liegt nach Angaben der Veranstalter bei 1052 Kilogramm. Mehr als 60 Züchter aus Deutschland hatten sich nach Angaben der Veranstalter bei dem Wettbewerb in Kleistow bei Belitz angemeldet. Im vergangenen Jahr holte Grafe den 2. Platz. Sein Siegerkürbis ist ein Atlantic Giant, ein Hokkaido-Kürbis. Das Saatgut und der Boden seien entscheidend für die Entwicklung. Die Pflege ist aufwendig. Da investiert man schon seine 3-4 Stunden am Tag im Hauptwachstum. Der Kürbis sei nach Wettbewerb in Kleistow 6 Wochen lang auf einer Ausstellung zu sehen, berichtete Grafe. Am 1. November werden alle Kürbisse dann aufgeschnitten. Jeder Züchter nimmt die Kerne heraus, um das Erbgut weiter zu nutzen. Die Kürbisausstellung unter dem Motto Kürbis goes to Hollywood ist auf dem Spargelhof noch bis zum 15. November zu sehen. Mehr als 100.000 Kürbisse aus eigenem Anbau rund um Belitz seien dabei, sagte Sprecherin Annemarie Bartel. Die größte Figur sei ein King Kong.
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2: Ich bin Babit Büchner. Die Koalition streitet seit den jüngsten Landtagswahlen wieder heftig über den weiteren Reformkurs, besonders beim Thema Gesundheit und Pflege. Die SPD hat angekündigt, die geplante Pflegereform aus dem CDU-geführten Gesundheitsministerium zu blockieren, wenn sie nicht überarbeitet wird.
3: Gesundheitsminister Lindemann gab sich am Abend in der ARD optimistisch. Schon früher habe man sich in der Regierung teilweise erst 2 Stunden vor dem Einbringen einer Reform ins Kabinett darauf geeinigt. Der Streit sei also gerade nichts Ungewöhnliches. Allerdings sind Kompromisse kaum abzusehen. Die SPD will konkrete Änderungen jetzt. Die Union lehnt die ab. Die SPD will als erstes sofort strukturelle Reformen. Die Union dafür erst Ende Oktober eine Kommission einsetzen, die dann wohl Monate für Ergebnisse bräuchte. Aus Berlin, Ronny Thorau.
2: Viele Sonnenstunden und immer mehr Photovoltaikanlagen. In Deutschland ist in diesem Jahr bereits bis Ende September mehr Solarstrom erzeugt worden als im gesamten vergangenen Jahr. Bis zum 27. September waren es 90,2 Terawattstunden. Im Gesamtjahr 2025 waren es 90, teilte der Bundesverband Solarwirtschaft mit. Der Verband erklärte den 27. September deshalb zum Solar Day. Taylor Swift hat bei der Verleihung der MTV Video Music Awards die begehrte Trophäe für das Video des Jahres gewonnen und Geschichte geschrieben. Die Pop-Ikone ist nun die meistdekorierte Künstlerin mit insgesamt 33 VMA-Trophäen in ihrer Laufbahn. Swift gewann auch in der Sparte Beste Regie und wurde mit einem neuen Sonderpreis für Regiearbeit geehrt. Noch häufiger kam aber Superstar Madonna auf die Bühne. Sie räumte am Ende 7 Preise ab. Und zum Fußball. Nach der 0:1-Niederlage gegen Griechenland gestern Abend hat sich Bundestrainer Jürgen Klopp vor seine Mannschaft gestellt. Er übernahm die Verantwortung für das Ergebnis, sieht aber keinen Grund, in Depressionen zu verfallen.
4: Dass der deutsche Fußball aktuell nicht in der besten Situation aller Zeiten ist und nicht, wenn Jürgen Klopp nicht vorbeikommt und einmal kurz mit Hand auflegen, alle Probleme löst. Also ich wusste das vorher, falls es irgendwer nicht wusste, dann wissen wir es jetzt. Es geht ganz normal weiter. Das ist Entwicklung.
2: Nächster deutscher Gegner ist am Donnerstag Serbien.
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5: Heute startet der Tag verbreitet sonnig. Zeitweise ziehen lockere, dünne Wolken über Berlin und Brandenburg. Es bleibt trocken und freundlich bei Temperaturen zwischen 23 und 26 Grad. In der Nacht ziehen stellenweise noch Wolken über Berlin und Brandenburg hinweg. Dazwischen zeigt sich gelegentlich ein sternenklarer Himmel. Es bleibt überall trocken bei Temperaturen zwischen 6 und 12. Schau auf den Power-Radio-Wettertrend. Morgen setzt sich das freundliche Wetter fort. Häufig scheint die Sonne, dazu nur ein paar dünne Wolken über Berlin und Brandenburg. Zum Nachmittag wird es vielerorts sonniger, Regen ist also nicht zu erwarten, bei sommerlich milden 23 bis 26 Grad.
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5: Bitte Vorsicht auf den Straßen Berlin und Brandenburgs A10 südlicher Berliner Ring in Richtung Dreieck Spreeau. Zwischen Dreieck Potsdam und Ferch gibt es Behinderungen an einer ungesicherten Unfallstelle auf der Standspur. Auf der A11 Stettin in Richtung Berlin zwischen Rastplatz, Sukower Forst und Joachimsthal ist aktuell die rechte Spur gesperrt aufgrund von Bauarbeiten noch bis 14.30 Uhr. Auf dem Berliner Stadtring in Richtung Treptow zwischen Hohenzollerndamm und Tempelhofer Damm staut es sich aktuell 20 Minuten mehr, sowie zwischen Jakob-Kaiser-Platz und Weckstraße ebenfalls 20 Minuten bis 25 Minuten mehr und in Gegenrichtung genauso auf dem Stadtring zwischen Dreieck-Neukölln und Innsbrucker Platz ebenfalls 20 bis 25 Minuten Stau. Fahren Sie bitte vorsichtig und kommen Sie gut und sicher durch den Montagmorgen.
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1: Glücksspielsucht ist eine anerkannte Sucht, bei der Betroffene die Kontrolle über ihr Spielverhalten verlieren. Das kann finanzielle Folgen haben. Eine Brandenburger Landesstelle will mehr Schutz. Die rund 56.000 von Glücksspielsucht betroffenen Erwachsenen in Brandenburg sollten nach Angaben der Landesstelle für Suchtfragen besser geschützt werden. Während für andere gesundheitsschädliche Produkte und Suchtmittel weitreichende Werbebeschränkungen gelten würden, bleibe die Glücksspielwerbung in vielen Bereichen weiter erlaubt, kritisierte die Landesstelle anlässlich des Aktionstages gegen Glücksspielsucht am Mittwoch, den 30. September. Die Möglichkeit, Glücksspielangebote zu bewerben, steht nach Ansicht des Vereins im Widerspruch zu den Zielen des Schutzes von Spielern, Jugendlichen und der Gesundheit im Allgemeinen. Die Landesstelle hält es für nötig, dass Sponsoring für Glücksspielanbieter im Sport verboten wird. Auch die Werbung von Dachmarken bei Sportveranstaltungen solle nicht mehr erlaubt sein. Die Werbung in sozialen Medien solle auf sachliche Informationen beschränkt werden. Im Glücksspielstaatsvertrag haben sich die Bundesländer zum Ziel gesetzt, das Entstehen von Glücksspielsucht und Wettsucht zu verhindern und die Voraussetzungen für eine wirksame Suchtbekämpfung zu schaffen. Bis Ende dieses Jahres ist ein Bericht zur Regulierung von Glücksspiel vorgesehen. Im Vertrag ist die Werbung reglementiert. Die Werbung darf sich nicht an minderjährige oder vergleichbar gefährdete Zielgruppen richten. Die Ergebnisse von Glücksspielen dürfen darin gar nicht so dargestellt werden, als ob sie durch den Spieler beeinflussbar sind. Täglich zwischen 6 und 21 Uhr ist Werbung im Rundfunk und Internet für virtuelle Automatenspiele, Online-Poker und Online-Casino-Spiele verboten. Nach einer Hochrechnung sind die Landesstelle zufolge 56.000 Erwachsene in Brandenburg von einer Glücksspielstörung betroffen. 140.000 weitere spielen riskant. Die Brandenburgische Landesstelle für Suchtfragen fördert und koordiniert Suchtvorsorge und Suchtkrankenhilfe. Sie wurde unter anderem vom Land Brandenburg gefördert.
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0: In dieser Woche sollen die Preise an den Tankstellen sinken. Ab Donnerstag gilt wieder ein Tankrabatt, wie wir ihn schon aus Mai und Juni kennen. Bundestag und Bundesrat haben ihn am vergangenen Freitag auf den Weg gebracht. Bis Ende Dezember soll die Energiesteuer auf Diesel und Benzin damit um 14 Cent pro Liter gesenkt werden. Die Mehrwertsteuer eingerechnet ergibt sich eine Entlastung um 17 Cent pro Liter. Aber ab wann genau sinken denn die Preise? Meine Kollegin Fiona Reinhardt hat sich das mal angeschaut. Hallo Fiona.
1: Hallo zusammen.
0: Fiona, ab dem 1.10. gilt der Tankrabatt. Bekommen ihn die Autofahrer auch sofort zu spüren?
1: Bis dieser günstigere Sprit wirklich in den Tanks der Tankstellen ist, dauert es natürlich etwas. Aber Experten gehen trotzdem davon aus, dass die Preise in der Nacht zu Donnerstag schnell fallen werden. So war das zumindest auch beim letzten Tankrabatt im Mai und Juni. Das hat wohl zum einen mit den Erwartungen der Kunden zu tun, zum anderen auch mit dem Wettbewerb. Wir müssen uns jetzt aber keinen Stress machen und nachts direkt zur Tankstelle eilen. Seit der 12-Uhr-Regel ist der billigste Moment zum Tanken sowieso am späten Vormittag, sagen Experten. Also am besten schauen wir uns jetzt erstmal an, inwiefern die Mineralölkonzerne die Steuersenkung auch weitergeben.
0: Aber da stellt sich mir die Frage, wie wird das Ganze eigentlich finanziert?
1: Ja, der Tankrabatt kostet den Staat mal wieder ordentlich Geld und da sollen dieses Mal auch die Bundesländer mithelfen. Die Bundesregierung geht davon aus, dass durch die Steuersenkung rund 2,5 Milliarden Euro weniger Steuern in die Staatskasse fließen und die Hälfte davon sollen dieses Mal die Länder tragen. Das ist auch ein großer Kritikpunkt am Tankrabatt. Die Grünen finden zum Beispiel diese 2,5 Milliarden Euro, die hätten lieber dafür genutzt werden sollen, die Kürzungen für Familien rückgängig zu machen. Statt des Tankrabatts hätten sie lieber eine Übergewinnsteuer eingeführt und ein Energiegeld, das direkt bei den Menschen ankommt, die es brauchen.
0: Und wie viel bringt der Tankrabatt wirklich? Da gibt's ja viel Skepsis auch, oder?
1: Also viele Ökonomen halten tatsächlich nichts vom Tankrabatt. Sie sagen, der ist relativ teuer und dafür nicht wirklich zielgenau. Und es ist ja auch gar nicht garantiert, dass die Steuersenkung dann wirklich bei den Menschen ankommt. Das war ja schon beim letzten Tankrabatt der Vorwurf an die Mineralölkonzerne. Experten haben ausgerechnet, dass der durchschnittliche Verbrennerfahrer durch den Rabatt auf die vollen 3 Monate gerechnet grob 32 bis 36 Euro spart. Natürlich je nachdem, wie man fährt, wie der Verbrauch ist und wie und wann man tankt.
0: Ja, das stimmt. Da werden wir einfach abwarten müssen. Dankeschön, Fiona Reinhardt.
1: Gerne, tschüss.
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1: Heute startet der Tag verbreitet sonnig. Zeitweise ziehen lockere, dünne Wolken über Berlin und Brandenburg. Es bleibt trocken und freundlich bei Temperaturen zwischen 23 und 26 Grad. In der Nacht ziehen stellenweise noch Wolken über Berlin und Brandenburg hinweg. Dazwischen zeigt sich gelegentlich ein sternenklarer Himmel. Es bleibt überall trocken bei Temperaturen zwischen 6 und 12. Schau auf den Parradio Wettertrend. Morgen setzt sich das freundliche Wetter fort. Häufig scheint die Sonne, dazu nur ein paar dünne Wolken über Berlin und Brandenburg. Zum Nachmittag wird es vielerorts sonniger. Regen ist also nicht zu erwarten bei sommerlich milden 23 bis 26 Grad.
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1: Bitte fahren Sie auf den Straßen Berlin und Brandenburgs B96A Schönefeld in Richtung Teltow. Zwischen Kleinzieten und der B96 Anschlussstelle Marlow gibt es aktuell eine ungesicherte Unfallstelle. A13 Dresden in Richtung Berlin. Zwischen Großkyritz und Bestensee steht ein defektes Fahrzeug auf der Standspur. Auf dem Berliner Stadtring 100 in Richtung Wedding. Zwischen Dreieckneukölln und Innsbrucker Platz staut es sich aktuell auf 20 bis 25 Minuten mehr. Und in Mitte auf der Reinhardtstraße zwischen Friedrichstraße und Margarete-Steffinenstraße staut es sich aktuell in Richtung Tiergarten auch 20 Minuten mehr. Fahren Sie bitte vorsichtig und kommen Sie gut und sicher durch den Montagmorgen.
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1: Eine mutmaßliche Bande soll jahrelang vietnamesische Staatsangehörigen bei der Beschaffung von Aufenthaltstiteln geholfen haben. Vermittler hätten Gebühren zwischen 2.000 und 35.000 Euro kassiert, weil sie Scheinehen und Vaterschaftsanerkennungen für vietnamesische Staatsangehörige vermittelt und

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1: Heute startet der Tag verbreitet sonnig. Zeitweise ziehen lockere, dünne Wolken über Berlin und Brandenburg. Es bleibt trocken und freundlich bei Temperaturen zwischen 23 und 26 Grad. In der Nacht ziehen stellenweise noch Wolken über Berlin und Brandenburg hinweg. Dazwischen zeigt sich gelegentlich ein sternenklarer Himmel. Es bleibt überall trocken bei Temperaturen zwischen 6 und 12. Schau auf den Parradio Wettertrend. Morgen setzt sich das freundliche Wetter fort. Häufig scheint die Sonne, dazu nur ein paar dünne Wolken über Berlin und Brandenburg. Zum Nachmittag wird es vielerorts sonniger. Regen ist also nicht zu erwarten bei sommerlich milden 23 bis 26 Grad.
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1: Bitte fahren Sie auf den Straßen Berlin und Brandenburgs A13 Berlin in Richtung Dresden zwischen Freiwalde und Lübbenau ist die rechte Spur gesperrt aufgrund einer Baustelle. Im Landkreis Dahme-Spreewalde B179 zwischen Leipzig und Märkisch-Buchholz gibt es Behinderung nach einem Wildunfall. Auf dem Berliner Stadtring 100 in Richtung Treptow im Britzer Tunnel liegt verlorene Ladung. Hier ist die linke Spur für gesperrt. Sowie zwischen Innsbrucker Platz und Tempelhofer Damm staut es sich in Richtung Treptow aktuell auf 30 Minuten mehr. Und auf der 115 Dreieckfunktum in Richtung Dreieck-Notetal zwischen Dreieckfunktum und Hüttenweg ist ebenfalls die rechte Spur gesperrt aufgrund einer Ölspur. Fahren Sie bitte vorsichtig und kommen Sie gut und sicher durch den Morgen.
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1: Einen wunderschönen guten Morgen. Kurz nach 10 haben wir es. Mein Name ist Sally. Sie an Power Radio an diesem Montagmorgen. Auch heute gehen wieder Ihre Wünsche in Erfüllung. Und da wünscht ihr was at power-radio.de oder 030 120 83 43 8 für den Wünsche AB. Ab 15 Uhr ist meine Kollegin Manisha denn für Sie wieder Ihre Wünsche fehlt. In dieser Stunde geht es erstmal darum, mein Kollege Dieter Ebeling hat sich die neuen EU-Labels zur Gewährleistung und Garantie mal angeschaut. Was es damit auf sich hat, hören Sie gleich nach dem Regionalreport. Aber erstmal Lift Me Up von Rihanna, nachdem wir von den New Radicals gehört haben, Someday We'll Know. Einen wunderschönen guten Morgen.

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1: Das höchste Windrad der Welt entsteht in Schipkau in der Lausitz, ist aber noch nicht ganz fertig. Das Unternehmen Gicon verschob die Ausrufung eines Weltrekordes am Sonntag erneut. Sicherheit geht vor Geschwindigkeit, sagte der Geschäftsführer Jochen Großmann. Die Windgeschwindigkeiten, die wir in den letzten Tagen hatten, haben uns nicht mit Sicherheit die Prognose geben können, dass wir durchheben können. Und deshalb haben wir erstmal gestoppt. Der Innenturm des Höhenwindturms ist nach Angaben des Unternehmens bisher auf eine Zwischenhöhe von 250 Metern gehoben worden. Die Gesamthöhe liegt damit bei 315 Metern, sagte Sprecher Martin Burmeister. Das sei bereits das höchste Windrad. Die Nabenhöhe des Windrades von 300 Metern soll in den kommenden Tagen erreicht werden, kündigte das Unternehmen an. Der Turm soll samt Rotorblättern insgesamt 365 Meter hoch werden. Dann sollen die Entwickler des Turms einen Weltrekord ausrufen. Nach Einschätzung des Bundesverbands Windenergie handelt es sich dabei um das größte Windrad der Welt. Zum Vergleich, der Berliner Fernsehturm ist 368 Meter hoch. Die weltweit höchste Serien-Windenergieanlage steht bisher nach Angaben des Windradherstellers Vestas und des Bauunternehmens Max Bögel in Winnenberg in der Oberpfalz in Bayern. Das Projekt hat eine Nabenhöhe von 199 Metern und eine Gesamthöhe von 285 Metern. Die Gicon-Gruppe mit Hauptsitz in Dresden baut den Koloss von Schipkau im Auftrag der 2019 gegründeten Bundesagentur für Sprunginnovationen. Innovationsmanager Martin Chaumet von der Bundesagentur sieht mehrere Vorteile des Projekts. Wir haben die Möglichkeit, Windenergie auch viel gleichmäßiger über das Land zu verteilen, so Chaumet. Der Nebeneffekt sei, dass damit der Netzausbau in Teilen gespart werden könne und dadurch der Strom für alle billiger wird. Die Turbine wird mit einem Innenturm über einen Teleskopmechanismus in die Schlussposition gehoben. Die Witterungen habe in den vergangenen Tagen zum Beispiel mit kleinen Böen dazu geführt, dass der Hub langsamer als geplant verlaufen sei, sagt Sprecher Burmeister. Die Abschlussarbeiten hatten am Freitag begonnen. Ursprünglich sollte der Riese schon am Sonntag vor einer Woche fertig sein. Der Zeitplan für die letzte Bauphase hatte sich aber wegen starker Winde verzögert. Der Höhenwindturm in der Kohleregion soll künftig Strom für bis zu 7500 Haushalte produzieren können. Das Windrad besteht aus einer Art Gitterturm und einer Stahlkonstruktion und gilt als Innovation.
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0: Welche Rechte haben Kundinnen und Kunden, wenn das T-Shirt beim ersten Tragen reißt oder das Spielzeug schnell den Geist aufgibt? Das sollen sie schneller als bislang erkennen können. Seit gestern müssen dafür in der ganzen EU 2 einheitliche Labels verwendet werden. Mein Kollege Dieter Ebeling hat sich das mal in Brüssel auf EU-Ebene angeschaut. Hallo Dieter.
1: Guten Tag.
0: Kommen wir mal zur ersten Frage gleich. Was bringen mir die neuen Regelungen zu Garantien und Gewährleistungen? Und wie erkenne ich das an den Produkten?
1: Also es gibt mehr Klarheit für die Verbraucher. Zunächst einmal muss künftig in allen Läden ein Gewährleistungslabel angebracht sein. Beispielsweise neben der Kasse, vielleicht auch prominent an der Wand. Da muss der Kunde darauf hingewiesen werden, dass in der EU überall eine Gewährleistungsfrist von mindestens 2 Jahren gilt. Und er muss auf seine Rechte hingewiesen werden. Außerdem können Händler, die jetzt kostenfrei mehr als 2 Jahre Garantie versprechen, mit einem sogenannten Garan-Label werben. Dann müssen sie aber auch genau mitteilen, welche Bedingungen gelten und wie man Ansprüche anmelden kann.
0: Greenwashing ist ein gutes Stichwort. Da gelten ja jetzt auch strengere Vorgaben für die Hersteller.
1: Also viele Hersteller versuchen ja damit zu werben, dass ihr Produkt öko- oder umweltfreundlich oder klimaneutral ist. Das ist jetzt nicht mehr so einfach möglich. Wer so etwas behauptet, der muss es auch beweisen können. Und das ist gar nicht so einfach. Also es soll nicht mehr Unmengen von Fantasielabels geben, mit denen irgendwer irgendwem Umweltfreundlichkeit bescheinigt. Solche Qualitätssiegel sollen nur noch dann verwendet werden dürfen, wenn sie von staatlichen Stellen oder von einem anerkannten Zertifizierungssystem stammen. Also auch hier mehr Transparenz.
0: Dankeschön für die aufschlussreiche Aufklärung, Dieter Ebeling.
1: Gerne.
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1: Heute startet der Tag verbreitet sonnig. Zeitweise ziehen lockere, dünne Wolken über Berlin und Brandenburg. Es bleibt trocken und freundlich bei Temperaturen zwischen 23 und 26 Grad. In der Nacht ziehen stellenweise noch Wolken über Berlin und Brandenburg hinweg. Dazwischen zeigt sich gelegentlich ein sternenklarer Himmel. Es bleibt überall trocken bei Temperaturen zwischen 6 und 12. Schau auf den Parradio Wettertrend. Morgen setzt sich das freundliche Wetter fort. Häufig scheint die Sonne, dazu nur ein paar dünne Wolken über Berlin und Brandenburg. Zum Nachmittag wird es vielerorts sonniger. Regen ist also nicht zu erwarten bei sommerlich milden 23 bis 26 Grad.
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1: Bitte Vorsicht auf den Straßen Berlin und Brandenburgs A13 Berlin in Richtung Dresden zwischen Freiwalde und Lübbenau ist die rechte Spur gesperrt aufgrund einer Baustelle. Im Landkreis Dahme-Spreewald B179 zwischen Leipzig und Märkisch-Buchholz gibt es Behinderung nach einem Wildunfall. Auf dem Berliner Stadtring 100 in Richtung Treptow im Britzer Tunnel liegt verlorene Ladung. Hier ist die linke Spur für gesperrt. Sowie zwischen Innsbrucker Platz und Tempelhofer Damm staut es sich in Richtung Treptow aktuell auf 30 Minuten mehr. Und auf der 115 Dreieckfunkturm in Richtung Dreieck-Notetal zwischen Dreieckfunkturm und Hüttenweg ist ebenfalls die rechte Spur gesperrt aufgrund einer Ölspur. Fahren Sie bitte vorsichtig und kommen Sie gut und sicher durch den Morgen.
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1: Das Kürbiswiegen auf dem Spargelhof Kleistow in Brandenburg zieht Jahr für Jahr viele Besucher ein. Nicht nur Kürbiszüchter. Der schwerste Kürbis bei der Kürbiswiegemeisterschaft in Brandenburg hat die magische Marke einer Tonne nicht ganz geknackt. Der Gewinnerkürbis auf dem Spargelhof Kleistow im Landkreis Potsdam-Mittelmark wog 942,2 Kilogramm. Sieger Oliver Grafe zeigt sich etwas enttäuscht. Mein Ziel bleibt bestehen, die 1000 Kilo zu knacken. Und solange werde ich auch das Hobby nicht aufgeben. Seit 11 Jahren ist Grafe beim Wettbewerb dabei. Im Jahr 2025 hatte der Siegerkürbis 1034,8 Kilogramm auf die Waage gebracht. Der deutsche Rekord der Riesenkürbisse liegt nach Angaben der Veranstalter bei 1052 Kilogramm. Mehr als 60 Züchter aus Deutschland hatten sich nach Angaben der Veranstalter bei einem Wettbewerb in Kleistow bei Belitz angemeldet. Im vergangenen Jahr holte Grafe den 2. Platz. Sein Siegerkürbis ist ein Atlantic Giant, ein Hokkaido-Kürbis. Das Saatgut und der Boden seien entscheidend für die Entwicklung. Die Pflege ist aufwendig. Da investiert man schon seine 3-4 Stunden am Tag im Hauptwachstum. Der Kürbis sei nach Wettbewerb in Kleistow 6 Wochen lang auf einer Ausstellung zu sehen, berichtete Grafe. Am 1. November werden alle Kürbisse dann aufgeschnitten. Jeder Züchter nimmt die Kerne heraus, um das Erbgut weiter zu nutzen. Die Kürbisausstellung unter dem Motto Kürbis goes to Hollywood ist auf dem Spargelhof noch bis zum 15. November zu sehen. Mehr als 100.000 Kürbisse aus eigenem Anbau rund um Belitz seien dabei, sagte Sprecherin Annemarie Bartel. Die größte Figur sei ein King Kong.
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1: Ich bin Babette Büchner. Die Pflegereform wird offenbar zur Zerreißprobe für die schwarz-rote Koalition. Die SPD hat angekündigt, die geplante Reform des CDU-geführten Gesundheitsministeriums zu blockieren, wenn sie nicht überarbeitet wird. Heute soll es ein internes Spitzentreffen in Berlin geben.
2: Wegen eines Milliardendefizits sei das Geld in wenigen Monaten schlichtweg alle, warnen die Pflegekassen. Gesundheitsminister Lindemann drückt aufs Tempo und will seine Reformpläne schon übermorgen durch das Kabinett bringen. Ihm geht es vor allem ums Sparen. Strukturelle Reformen sollen erst ab Oktober in einer Kommission beraten werden. Die SPD will aber kein reines Sparpaket zulasten der Betroffenen durchwinken. Sie fordert unter anderem einen Pflegedeckel, um den Anstieg der Eigenanteile für einen Platz im Heim zu begrenzen. Den lehnt Lindemann aber ab. Katrin Müller, Nachrichtenredaktion.
1: Mehr als ein Viertel aller Beschäftigten in Deutschland hat ausländische Wurzeln. Das zeigen aktuelle Daten des Statistischen Bundesamts aus dem Mikrozensus für das vergangene Jahr. Bei Köchen, in der Lebensmittelherstellung, der Bodenverlegung, im Gerüstbau und in der Fleischverarbeitung hatte sogar die Mehrheit der Beschäftigten eine Einwanderungsgeschichte. Am niedrigsten war der Anteil im Rettungsdienst mit nur 7%. Das Bundesverfassungsgericht feiert heute seinen 75. Geburtstag. Eingeladen sind rund 1000 Gäste aus Justiz, Politik und Gesellschaft.
3: Am 28. September 1951 wurde das Bundesverfassungsgericht in Karlsruhe eröffnet, mit damals 23 Richtern und einer Richterin. Das Bundesverfassungsgericht ist Gericht und Verfassungsorgan zugleich. Es entscheidet etwa im Streit zwischen obersten Bundesorganen wie Bundestag oder Bundesregierung. Gleichzeitig können Bürgerinnen und Bürger in Karlsruhe mit einer Verfassungsbeschwerde ihre Rechte aus dem Grundgesetz gegenüber dem Staat durchsetzen. Diana Kramer, Nachrichtenredaktion.
1: Peking greift wieder zur Panda-Diplomatie. Als Teil eines Abkommens zwischen China und den USA sind zwei Riesenpandas im Zoo in Atlanta eingetroffen. Das Männchen Ping Ping und das Weibchen Fu Shuang kamen am Sonntag mit dem Flugzeug an, teilte der Zoo mit. China schickt Pandas regelmäßig als Leihgaben an Zoos weltweit. Peking spricht dabei selbst von einem Symbol der Freundschaft und Diplomatie.
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1: Glücksspielsucht ist eine anerkannte Sucht, bei der Betroffene die Kontrolle über ihr Spielverhalten verlieren. Das kann finanzielle Folgen haben. Eine Brandenburger Landesstelle will mehr Schutz. Die rund 56.000 von Glücksspielsucht betroffenen Erwachsenen in Brandenburg sollten nach Angaben der Landesstelle für Suchtfragen besser geschützt werden. Während für andere gesundheitsschädliche Produkte und Suchtmittel weitreichende Werbebeschränkungen gelten würden, bleibe die Glücksspielwerbung in vielen Bereichen weiter erlaubt, kritisierte die Landesstelle anlässlich des Aktionstages gegen Glücksspielsucht am Mittwoch, den 30. September. Die Möglichkeit, Glücksspielangebote zu bewerben, steht nach Ansicht des Vereins im Widerspruch zu den Zielen des Schutzes von Spielern, Jugendlichen und der Gesundheit im Allgemeinen. Die Landesstelle hält es für nötig, dass Sponsoring für Glücksspielanbieter im Sport verboten wird. Auch die Werbung von Dachmarken bei Sportveranstaltungen solle nicht mehr erlaubt sein. Die Werbung in sozialen Medien solle auf sachliche Informationen beschränkt werden. Im Glücksspielstaatsvertrag haben sich die Bundesländer zum Ziel gesetzt, das Entstehen von Glücksspielsucht und Wettsucht zu verhindern und die Voraussetzungen für eine wirksame Suchtbekämpfung zu schaffen. Bis Ende dieses Jahres ist ein Bericht zur Regulierung von Glücksspiel vorgesehen. Im Vertrag ist die Werbung reglementiert. Die Werbung darf sich nicht an minderjährige oder vergleichbar gefährdete Zielgruppen richten. Die Ergebnisse von Glücksspielen dürfen darin gar nicht so dargestellt werden, als ob sie durch den Spieler beeinflussbar sind. Täglich zwischen 6 und 21 Uhr ist Werbung im Rundfunk und Internet für virtuelle Automatenspiele, Online-Poker und Online-Casino-Spiele verboten. Nach einer Hochrechnung sind die Landesstelle zufolge 56.000 Erwachsene in Brandenburg von einer Glücksspielstörung betroffen. 140.000 weitere spielen riskant. Die Brandenburgische Landesstelle für Suchtfragen fördert und koordiniert Suchtvorsorge und Suchtkrankenhilfe. Sie wurde unter anderem vom Land Brandenburg gefördert.
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0: In dieser Woche sollen die Preise an den Tankstellen sinken. Ab Donnerstag gilt wieder ein Tankrabatt, wie wir ihn schon aus Mai und Juni kennen. Bundestag und Bundesrat haben ihn am vergangenen Freitag auf den Weg gebracht. Bis Ende Dezember soll die Energiesteuer auf Diesel und Benzin damit um 14 Cent pro Liter gesenkt werden. Die Mehrwertsteuer eingerechnet ergibt sich eine Entlastung um 17 Cent pro Liter. Aber ab wann genau sinken denn die Preise? Meine Kollegin Fiona Reinhardt hat sich das mal angeschaut. Hallo Fiona.
1: Hallo zusammen.
0: Fiona, ab dem 1.10. gilt der Tankrabatt. Bekommen ihn die Autofahrer auch sofort zu spüren?
1: Bis dieser günstigere Sprit wirklich in den Tanks der Tankstellen ist, dauert es natürlich etwas. Aber Experten gehen trotzdem davon aus, dass die Preise in der Nacht zu Donnerstag schnell fallen werden. So war das zumindest auch beim letzten Tankrabatt im Mai und Juni. Das hat wohl zum einen mit den Erwartungen der Kunden zu tun, zum anderen auch mit dem Wettbewerb. Wir müssen uns jetzt aber keinen Stress machen und nachts direkt zur Tankstelle eilen. Seit der 12-Uhr-Regel ist der billigste Moment zum Tanken sowieso am späten Vormittag, sagen Experten. Also am besten schauen wir uns jetzt erstmal an, inwiefern die Mineralölkonzerne die Steuersenkung auch weitergeben.
0: Aber da stellt sich mir die Frage, wie wird das Ganze eigentlich finanziert?
1: Ja, der Tankrabatt kostet den Staat mal wieder ordentlich Geld und da sollen dieses Mal auch die Bundesländer mithelfen. Die Bundesregierung geht davon aus, dass durch die Steuersenkung rund 2,5 Milliarden Euro weniger Steuern in die Staatskasse fließen und die Hälfte davon sollen dieses Mal die Länder tragen. Das ist auch ein großer Kritikpunkt am Tankrabatt. Die Grünen finden zum Beispiel diese 2,5 Milliarden Euro, die hätten lieber dafür genutzt werden sollen, die Kürzungen für Familien rückgängig zu machen. Statt des Tankrabatts hätten sie lieber eine Übergewinnsteuer eingeführt und ein Energiegeld, das direkt bei den Menschen ankommt, die es brauchen.
0: Und wie viel bringt der Tankrabatt wirklich? Da gibt's ja viel Skepsis auch, oder?
1: Also viele Ökonomen halten tatsächlich nichts vom Tankrabatt. Sie sagen, der ist relativ teuer und dafür nicht wirklich zielgenau. Und es ist ja auch gar nicht garantiert, dass die Steuersenkung dann wirklich bei den Menschen ankommt. Das war ja schon beim letzten Tankrabatt der Vorwurf an die Mineralölkonzerne. Experten haben ausgerechnet, dass der durchschnittliche Verbrennerfahrer durch den Rabatt auf die vollen 3 Monate gerechnet grob 32 bis 36 Euro spart. Natürlich je nachdem, wie man fährt, wie der Verbrauch ist und wie und wann man tankt.
0: Ja, das stimmt. Da werden wir einfach abwarten müssen. Dankeschön, Fiona Reinhardt.
1: Gerne, tschüss.
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1: Eine mutmaßliche Bande soll jahrelang vietnamesische Staatsangehörigen bei der Beschaffung von Aufenthaltstiteln geholfen haben. Vermittler hätten Gebühren zwischen 2.000 und 35.000 Euro kassiert, weil sie Scheinehen und Vaterschaftsanerkennungen für vietnamesische Staatsangehörige vermittelt und damit rund 140.000 Euro erlangt haben sollen, kommen 9 Angeklagte am heutigen Tag vor das Landgericht Berlin. Die Staatsanwaltschaft legt den 39- bis 74-jährigen gewerbs- und bandenmäßige Einschleusen von Ausländern zur Last. Es geht um 16 Taten zwischen Februar 2016 und Dezember 2021. Die vietnamesischen Staatsbürgerinnen und Bürger sollen laut Ermittlungen eine Vermittlungsgebühr zwischen 2.000 und 35.000 Euro gezahlt haben, damit die mutmaßliche Bande ihnen einen Aufenthaltstitel in Deutschland verschafft. Angeklagte hätten ihnen deutsche Staatsangehörige gesucht, die gegen Geld mit einer Eheschließung oder einer Vaterschaftsanerkennung einverstanden gewesen seien. Für den Prozess sind 7 Tage vorgesehen.
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1: Ich bin Babette Büchner. Bei der geplanten Pflegereform hakt es zwischen Union und SPD. Gesundheitsminister Carsten Linnemann will seine Pläne am Mittwoch ins Kabinett bringen, aber die SPD hält das bisherige Paket für zu einseitig. Heute soll deshalb weiterverhandelt werden.
2: Knackpunkt ist vor allem die Finanzierung. Die SPD will, dass sich auch Privatversicherte stärker beteiligen und fordert außerdem eine Begrenzung für die Eigenanteile im Pflegeheim. Linnemann lehnt einen solchen Pflegedeckel bisher ab. Ihm geht es erst einmal darum, die Leistungen für Pflegebedürftige zu sichern und die Beiträge stabil zu halten. Größere Strukturreformen sollen dann ab Oktober in einer Kommission beraten werden. SPD-Gesundheitsexperte Pantazis rechnet trotzdem noch vor Mittwoch mit einer grundsätzlichen Einigung. Thomas Bleskin, Nachrichtenredaktion.
1: Die Verteidigungsminister der EU-Staaten kommen heute in Brüssel zu einem Treffen zusammen. Dabei soll es unter anderem um die militärische Unterstützung der Ukraine, hybride Bedrohungen und die Lage in Nahost gehen.
3: Dies ist ein Treffen, an dem weder der deutsche noch der französische Verteidigungsminister teilnehmen. Und es soll auch nicht lange dauern. Das bedeutet, wichtige Entscheidungen sind nicht zu erwarten. In Sachen Verteidigung spielt die Musik bei der NATO, nicht der EU. Jene Minister, die kommen, wollen darüber reden, wie man der Ukraine zu mehr Luftabwehrraketen verhelfen kann, beispielsweise durch Verzicht auf eigene Lieferungen. Und natürlich auch über den amerikanischen Nahostkrieg und dessen Folgen. Aus Brüssel, Dieter Eveling.
1: Mehr als ein Viertel aller Beschäftigten in Deutschland hat ausländische Wurzeln. Das zeigen aktuelle Daten des Statistischen Bundesamts aus dem Mikrozensus für das vergangene Jahr. Bei Köchen, in der Lebensmittelherstellung, der Bodenverlegung, im Gerüstbau und in der Fleischverarbeitung hatte sogar die Mehrheit der Beschäftigten eine Einwanderungsgeschichte. Am niedrigsten war der Anteil im Rettungsdienst mit nur 7%. In Hamburg hatten Dutzende größere Autos heute platte Reifen. Zum Teil wurden an den Fahrzeugen Bekennerschreiben des sogenannten Widerstandskollektivs gefunden, teilte die Polizei mit. In einem Schreiben teilte das Kollektiv mit, dass es bei 60 SUVs mit Hilfe von kleinen Linsen Luft aus den Reifen gelassen habe. Grund dafür sei unter anderem die Umweltbelastung.
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1: Das höchste Windrad der Welt entsteht in Schipkau in der Lausitz, ist aber noch nicht ganz fertig. Das Unternehmen Gicon verschob die Ausrufung eines Weltrekordes am Sonntag erneut. Sicherheit geht vor Geschwindigkeit, sagte der Geschäftsführer Jochen Großmann. Die Windgeschwindigkeiten, die wir in den letzten Tagen hatten, haben uns nicht mit Sicherheit die Prognose geben können, dass wir durchheben können. Und deshalb haben wir erstmal gestoppt. Der Innenturm des Höhenwindturms ist nach Angaben des Unternehmens bisher auf eine Zwischenhöhe von 250 Metern gehoben worden. Die Gesamthöhe liegt damit bei 315 Metern, sagt der Sprecher Martin Burmeister. Das sei bereits das höchste Windrad. Die Nabenhöhe des Windrades von 300 Metern soll in den kommenden Tagen erreicht werden, kündigte das Unternehmen an. Der Turm soll samt Rotorblättern insgesamt 365 Meter hoch werden. Dann sollen die Entwickler des Turms einen Weltrekord ausrufen. Nach Einschätzung des Bundesverbands Windenergie handelt es sich dabei um das größte Windrad der Welt. Zum Vergleich, der Berliner Fernsehturm ist 368 Meter hoch. Die weltweit höchste Serien-Windenergieanlage steht bisher nach Angaben des Windradherstellers Vestas und des Bauunternehmens Max Bögel in Winnenberg in der Oberpfalz in Bayern. Das Projekt hat eine Nabenhöhe von 199 Metern und eine Gesamthöhe von 285 Metern. Die Gicon-Gruppe mit Hauptsitz in Dresden baut den Koloss von Schipkau im Auftrag der 2019 gegründeten Bundesagentur für Sprunginnovationen. Innovationsmanager Martin Chaumet von der Bundesagentur sieht mehrere Vorteile des Projekts. Wir haben die Möglichkeit, Windenergie auch viel gleichmäßiger über das Land zu verteilen, so Chaumet. Der Nebeneffekt sei, dass damit der Netzausbau in Teilen gespart werden könne und dadurch der Strom für alle billiger wird. Die Turbine wird mit einem Innenturm über einen Teleskopmechanismus in die Schlusspositionen gehoben. Die Witterungen habe in den vergangenen Tagen zum Beispiel mit kleinen Böen dazu geführt, dass der Hub langsamer als geplant verlaufen sei, sagt Sprecher Burmeister. Die Abschlussarbeiten hatten am Freitag begonnen. Ursprünglich sollte der Riese schon am Sonntag vor einer Woche fertig sein. Der Zeitplan für die letzte Bauphase hatte sich aber wegen starker Winde verzögert. Der Höhenwindturm in der Kohleregion soll künftig Strom für bis zu 7500 Haushalte produzieren können. Das Windrad besteht aus einer Art Gitterturm und einer Stahlkonstruktion und gilt als Innovation.
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0: Welche Rechte haben Kundinnen und Kunden, wenn das T-Shirt beim ersten Tragen reißt oder das Spielzeug schnell den Geist aufgibt? Das sollen sie schneller als bislang erkennen können. Seit gestern müssen dafür in der ganzen EU 2 einheitliche Labels verwendet werden. Mein Kollege Dieter Ebeling hat sich das mal in Brüssel auf EU-Ebene angeschaut. Hallo Dieter.
1: Guten Tag.
0: Kommen wir mal zur ersten Frage gleich. Was bringen mir die neuen Regelungen zu Garantien und Gewährleistungen? Und wie erkenne ich das an den Produkten?
1: Also es gibt mehr Klarheit für die Verbraucher. Zunächst einmal muss künftig in allen Läden ein Gewährleistungslabel angebracht sein. Beispielsweise neben der Kasse, vielleicht auch prominent an der Wand. Da muss der Kunde darauf hingewiesen werden, dass in der EU überall eine Gewährleistungsfrist von mindestens 2 Jahren gilt. Und er muss auf seine Rechte hingewiesen werden. Außerdem können Händler, die jetzt kostenfrei mehr als 2 Jahre Garantie versprechen, mit einem sogenannten Garan-Label werben. Dann müssen sie aber auch genau mitteilen, welche Bedingungen gelten und wie man Ansprüche anmelden kann.
0: Greenwashing ist ein gutes Stichwort. Da gelten ja jetzt auch strengere Vorgaben für die Hersteller.
1: Also viele Hersteller versuchen ja damit zu werben, dass ihr Produkt öko- oder umweltfreundlich oder klimaneutral ist. Das ist jetzt nicht mehr so einfach möglich. Wer so etwas behauptet, der muss es auch beweisen können. Und das ist gar nicht so einfach. Also es soll nicht mehr Unmengen von Fantasielabels geben, mit denen irgendwer irgendwem Umweltfreundlichkeit bescheinigt. Solche Qualitätssiegel sollen nur noch dann verwendet werden dürfen, wenn sie von staatlichen Stellen oder von einem anerkannten Zertifizierungssystem stammen. Also auch hier mehr Transparenz.
0: Dankeschön für die aufschlussreiche Aufklärung, Dieter Ebeling.
1: Gerne.
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1: Ich bin Babette Büchner. Der Tankrabatt ist endgültig auf dem Weg und kann am Donnerstag starten. Bundespräsident Frank-Walter Steinmeier hat das Gesetz unterzeichnet, teilte das Bundespräsidialamt mit. Hintergrund sind die hohen Spritpreise im Moment. Mit dem Tankrabatt sinkt die Energiesteuer auf Diesel und Benzin für Oktober, November und Dezember um 14 Cent. Inklusive Mehrwertsteuer ergibt das eine Steuererleichterung um knapp 17 Cent. Ist die EU ausreichend gewappnet für einen möglichen militärischen Konflikt mit Russland? Offenbar nicht. Ein aktueller Bericht zur Verteidigungsbereitschaft deckt Schwachstellen auf, teilte die EU-Außenbeauftragte Kaja Kallas bei einem Verteidigungsministertreffen in Brüssel mit.
2: Große Lücken gibt es dem Bericht zufolge, und zwar vor allem bei der Luftverteidigung, bei Drohnen und bei den Munitionsbeständen. Es sei viel getan worden, aber noch nicht genug. Bis 2030 müsse die Verteidigungsbereitschaft dringend so verbessert werden, dass Russland keinen Angriff auf einen EU-Staat wagen könne. Kallas sagte, man müsse sich jetzt darauf konzentrieren, die vorhandenen Lücken tatsächlich zu schließen. Deutschlands Verteidigungsminister Pistorius ließ sich durch seinen Staatssekretär Hartmann vertreten. Aus Brüssel, Dieter Ebeling.
1: Bei der geplanten Pflegereform hakt es zwischen Union und SPD. Gesundheitsminister Carsten Linnemann will seine Pläne am Mittwoch ins Kabinett bringen, aber die SPD hält das bisherige Paket für zu einseitig. Heute soll deshalb weiter verhandelt werden.
3: Knackpunkt ist vor allem die Finanzierung. Die SPD will, dass sich auch Privatversicherte stärker beteiligen und fordert außerdem eine Begrenzung für die Eigenanteile im Pflegeheim. Linnemann lehnt einen solchen Pflegedeckel bisher ab. Ihm geht es erst einmal darum, die Leistungen für Pflegebedürftige zu sichern und die Beiträge stabil zu halten. Größere Strukturreformen sollen dann ab Oktober in einer Kommission beraten werden. SPD-Gesundheitsexperte Pantazis rechnet trotzdem noch vor Mittwoch mit einer grundsätzlichen Einigung. Thomas Bleskin, Nachrichtenredaktion.
1: Gute Nachrichten vom Arbeitsmarkt. Die Unternehmen in Deutschland treten beim Stellenabbau auf die Bremse. Das IFO-Beschäftigungsbarometer ist den dritten Monat in Folge gestiegen und liegt nun bei 95,1 Punkten. Eine echte Erholung ist laut Experten aber noch nicht in Sicht. In Industrie und Handel würden weiterhin Stellen abgebaut, hieß es.
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1: Das Kürbiswiegen auf dem Spargelhof Kleistow in Brandenburg zieht Jahr für Jahr viele Besucher ein. Nicht nur Kürbiszüchter. Der schwerste Kürbis bei der Kürbiswiegemeisterschaft in Brandenburg hat die magische Marke einer Tonne nicht ganz geknackt. Der Gewinnerkürbis auf dem Spargelhof Kleistow im Landkreis Potsdam-Mittelmark wog 942,2 Kilogramm. Sieger Oliver Grafe zeigt sich etwas enttäuscht. Mein Ziel bleibt bestehen, die 1000 Kilo zu knacken. Und solange werde ich auch das Hobby nicht aufgeben. Seit 11 Jahren ist Grafe beim Wettbewerb dabei. Im Jahr 2025 hatte der Siegerkürbis 1034,8 Kilogramm auf die Waage gebracht. Der deutsche Rekord der Riesenkürbisse liegt nach Angaben der Veranstalter bei 1052 Kilogramm. Mehr als 60 Züchter aus Deutschland hatten sich nach Angaben der Veranstalter bei einem Wettbewerb in Kleistow bei Belitz angemeldet. Im vergangenen Jahr holte Grafe den 2. Platz. Sein Siegerkürbis ist ein Atlantic Giant, ein Hokkaido-Kürbis. Das Saatgut und der Boden seien entscheidend für die Entwicklung. Die Pflege ist aufwendig. Da investiert man schon seine 3-4 Stunden am Tag im Hauptwachstum. Der Kürbis sei nach Wettbewerb in Kleistow 6 Wochen lang auf einer Ausstellung zu sehen, berichtete Grafe. Am 1. November werden alle Kürbisse dann aufgeschnitten. Jeder Züchter nimmt die Kerne heraus, um das Erbgut weiter zu nutzen. Die Kürbisausstellung unter dem Motto Kürbis goes to Hollywood ist auf dem Spargelhof noch bis zum 15. November zu sehen. Mehr als 100.000 Kürbisse aus eigenem Anbau rund um Belitz seien dabei, sagte Sprecherin Annemarie Bartel. Die größte Figur sei ein King Kong.
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6: Glücksspielsucht ist eine anerkannte Sucht, bei der Betroffene die Kontrolle über ihr Spielverhalten verlieren. Das kann finanzielle Folgen haben. Eine Brandenburger Landesstelle will mehr Schutz. Die rund 56.000 von Glücksspielsucht betroffenen Erwachsenen in Brandenburg sollten nach Angaben der Landesstelle für Suchtfragen besser geschützt werden. Während für andere gesundheitsschädliche Produkte und Suchtmittel weitreichende Werbebeschränkungen gelten würden, bleibe die Glücksspielwerbung in vielen Bereichen weiter erlaubt, kritisierte die Landesstelle anlässlich des Aktionstages gegen Glücksspielsucht am Mittwoch, den 30. September. Die Möglichkeit, Glücksspielangebote zu bewerben, steht nach Ansicht des Vereins im Widerspruch zu den Zielen des Schutzes von Spielern, Jugendlichen und der Gesundheit im Allgemeinen. Die Landesstelle hält es für nötig, dass Sponsoring für Glücksspielanbieter im Sport verboten wird. Auch die Werbung von Dachmarken bei Sportveranstaltungen solle nicht mehr erlaubt sein. Die Werbung in sozialen Medien solle auf sachliche Informationen beschränkt werden. Im Glücksspielstaatsvertrag haben sich die Bundesländer zum Ziel gesetzt, das Entstehen von Glücksspielsucht und Wettsucht zu verhindern und die Voraussetzungen für eine wirksame Suchtbekämpfung zu schaffen. Bis Ende dieses Jahres ist ein Bericht zur Regulierung von Glücksspiel vorgesehen. Im Vertrag ist die Werbung reglementiert. Die Werbung darf sich nicht an minderjährige oder vergleichbar gefährdete Zielgruppen richten. Die Ergebnisse von Glücksspielen dürfen darin gar nicht so dargestellt werden, als ob sie durch den Spieler beeinflussbar sind. Täglich zwischen 6 und 21 Uhr ist Werbung im Rundfunk und Internet für virtuelle Automatenspiele, Online-Poker und Online-Casino-Spiele verboten. Nach einer Hochrechnung sind die Landesstelle zufolge 56.000 Erwachsene in Brandenburg von einer Glücksspielstörung betroffen. 140.000 weitere spielen riskant. Die Brandenburgische Landesstelle für Suchtfragen fördert und koordiniert Suchtvorsorge und Suchtkrankenhilfe. Sie wurde unter anderem vom Land Brandenburg gefördert.
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0: In dieser Woche sollen die Preise an den Tankstellen sinken. Ab Donnerstag gilt wieder ein Tankrabatt, wie wir ihn schon aus Mai und Juni kennen. Bundestag und Bundesrat haben ihn am vergangenen Freitag auf den Weg gebracht. Bis Ende Dezember soll die Energiesteuer auf Diesel und Benzin damit um 14 Cent pro Liter gesenkt werden. Die Mehrwertsteuer eingerechnet ergibt sich eine Entlastung um 17 Cent pro Liter. Aber ab wann genau sinken denn die Preise? Meine Kollegin Fiona Reinhardt hat sich das mal angeschaut. Hallo Fiona.
1: Hallo zusammen.
0: Fiona, ab dem 1.10. gilt der Tankrabatt. Bekommen ihn die Autofahrer auch sofort zu spüren?
1: Bis dieser günstigere Sprit wirklich in den Tanks der Tankstellen ist, dauert es natürlich etwas. Aber Experten gehen trotzdem davon aus, dass die Preise in der Nacht zu Donnerstag schnell fallen werden. So war das zumindest auch beim letzten Tankrabatt im Mai und Juni. Das hat wohl zum einen mit den Erwartungen der Kunden zu tun, zum anderen auch mit dem Wettbewerb. Wir müssen uns jetzt aber keinen Stress machen und nachts direkt zur Tankstelle eilen. Seit der 12-Uhr-Regel ist der billigste Moment zum Tanken sowieso am späten Vormittag, sagen Experten. Also am besten schauen wir uns jetzt erstmal an, inwiefern die Mineralölkonzerne die Steuersenkung auch weitergeben.
0: Aber da stellt sich mir die Frage, wie wird das Ganze eigentlich finanziert?
1: Ja, der Tankrabatt kostet den Staat mal wieder ordentlich Geld und da sollen dieses Mal auch die Bundesländer mithelfen. Die Bundesregierung geht davon aus, dass durch die Steuersenkung rund 2,5 Milliarden Euro weniger Steuern in die Staatskasse fließen und die Hälfte davon sollen dieses Mal die Länder tragen. Das ist auch ein großer Kritikpunkt am Tankrabatt. Die Grünen finden zum Beispiel diese 2,5 Milliarden Euro, die hätten lieber dafür genutzt werden sollen, die Kürzungen für Familien rückgängig zu machen. Statt des Tankrabatts hätten sie lieber eine Übergewinnsteuer eingeführt und ein Energiegeld, das direkt bei den Menschen ankommt, die es brauchen.
0: Und wie viel bringt der Tankrabatt wirklich? Da gibt's ja viel Skepsis auch, oder?
1: Also viele Ökonomen halten tatsächlich nichts vom Tankrabatt. Sie sagen, der ist relativ teuer und dafür nicht wirklich zielgenau. Und es ist ja auch gar nicht garantiert, dass die Steuersenkung dann wirklich bei den Menschen ankommt. Das war ja schon beim letzten Tankrabatt der Vorwurf an die Mineralölkonzerne. Experten haben ausgerechnet, dass der durchschnittliche Verbrennerfahrer durch den Rabatt auf die vollen 3 Monate gerechnet grob 32 bis 36 Euro spart. Natürlich je nachdem, wie man fährt, wie der Verbrauch ist und wie und wann man tankt.
0: Ja, das stimmt. Da werden wir einfach abwarten müssen. Dankeschön, Fiona Reinhardt.
1: Gerne, tschüss.
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1: Ich sichere mich damit ab, indem ich eine private Vorsorge habe, weil auf die Rente können wir leider nicht zählen.
2: Ich denke, dass wir das Auskommen schon haben werden später, weil ich eigentlich immer gut verdient habe. Das sollte eigentlich so passen.
3: Ja, Versicherungen abschließen halt, ne? Mehr kann man nicht machen.
4: Nur eine Lebensversicherung, das ist alles. Mehr brauche ich im Leben nicht. Man wird sehen im Alter.
5: Ich habe ein Eigenheim als Absicherung, also ich habe jetzt nichts Zusätzliches gemacht.
6: Ich habe ein Sparkonto und dann mache ich immer so die Hälfte circa von meinem Lohn aufs Sparkonto.
7: Ich habe damals, als das so aufkam, so einen Riester-Sparvertrag gemacht. Ich weiß aber echt gar nicht, ob das jetzt noch sinnvoll ist. Also schauen wir mal.

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17: Rock- und Pop-Legende Rod Stewart geht wieder auf Tournee. Allerdings zum letzten Mal, wie der 81-Jährige nach viel Nachdenken und Traurigkeit ankündigte. Ich gehe nicht in Rente, aber das wird die letzte Rock'n'Roll-Tour, sagte der Brite in einem auf Instagram veröffentlichten Video vor palastartiger Kulisse. An seine Fans gerichtet fügt er hinzu, ich möchte mich bei euch bedanken für alles, was ihr mir gegeben habt. Hoffentlich habe ich euch auch etwas zurückgegeben. Kurz darauf setzt er seinen Fuß auf einem mit edlen Stoff bespannten Klavierstuhl, hämmert auf eine Taste und trällert, bitte kommt und seht mich bei der Tour, es wird großartig. Bei der Tour mit dem Titel The Final Encore, sozusagen die letzte Zugabe, sind Auftritte in Großbritannien und weiteren europäischen Ländern, darunter auch Deutschland, geplant. Neben Berlin, Düsseldorf und München kommt Stewart auch nach Hannover, wo er am 24. Juli 2027 spielen wird. Das allerletzte Konzert dürfte das allerdings noch lange nicht sein. Der Sänger hatte erst kürzlich wegen eines routinemäßigen medizinischen Eingriffs die verbliebenen Auftritte seiner aktuellen Nordamerika-Tour abgesagt. Diese sollen ebenfalls im kommenden Jahr stattfinden, teilweise erst im September 27. Stewart blickt auf eine Bühnenkarriere zurück, die sich auf 7 Jahrzehnte erstreckte. Erste Erfolge feiert er in den 1960er Jahren. Markenzeichen ist seine unverkennbare Reibeisenstimme. Zu seinen größten Hits gehören natürlich Maggie May und Do You Think I'm Sexy?
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0: Außerirdisches Leben im All könnte erstaunlich nah in unserer kosmischen Nachbarschaft existieren. Nämlich am Planeten Saturn. Die Chance dafür ist jedenfalls gestiegen, denn deutsche Forscher haben eine verblüffende Studie über den Saturnmond Enceladus gemacht. Mein Kollege Ronny Thorau, der weiß hier mehr. Hallo, lieber Ronny.
1: Ja, schönen guten Tag.
0: Ja, Ronny, um was für außerirdische Lebensformen geht es da am Saturn?
1: Ja, wir reden jetzt nicht von zweibeinigen Aliens mit Glubschaugen, sondern von Mikroorganismen. Aber würden wir auf dem Eismond Enceladus außerirdische kleine Lebensformen finden, dann wäre auch das eine absolute Sensation. Die deutschen Forscher haben in einer Laborkammer die Bedingungen des Ozeans unter der Eiskruste von Enceladus nachgebildet und bestimmte Tiefseeorganismen von der Erde da reingetan und die konnten überleben. Das heißt, Enceladus ist noch lebensfreundlicher als sowieso schon vermutet.
0: Aha, okay. Und wann werden wir wissen, ob auf Enceladus wirklich außerirdisches Leben existiert?
1: Ja, noch fehlt der klare Beweis, weil wir eben nicht direkt nachschauen konnten. Aber in einigen Jahren soll zum Beispiel eine ESA-Sonde zum Saturnmond Enceladus hinfliegen und da Proben aus Geysiren auffangen, die dort Fontänen ins All schleudern. Und in diesen Proben, da können wir dann nachschauen, ob tatsächlich an einem zweiten Ort in unserem Sonnensystem Leben entstanden ist. Wenn ja, dann würde das die Wahrscheinlichkeit von Leben überall im All wohl enorm erhöhen.
0: Okay, alles klar. Dann danke dir auf jeden Fall, Ronny.
1: Ja, sehr gerne.
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1: Beim Wetter bleibt es heute richtig freundlich. Viel Sonne begleitet uns durch den Nachmittag. Dazu ziehen höchstens mal ein paar dünne Wolken durch. Regen ist gar kein Thema. Die Temperaturen steigen auf 23 und teilweise sogar 27 Grad. Am Abend wird der Wind dann zunehmend auch noch schwächer. Das heißt, es wird auch ein milder Abend. In der Nacht bleibt es trocken und überwiegend klar. Zwischendurch können ein paar Wolken durchziehen. Die Temperaturen sinken dann wieder rasant auf 6 bis 13 Grad. Schauen wir noch auf den Power-Radio-Wettertrend. Morgen erwartet uns wieder viel Sonnenschein bei 23 bis 26 Grad. Und auch übermorgen bleibt es freundlich und trocken. Erst Richtung Donnerstag kommen langsam mehr Wolken ins Spiel. Insgesamt bleibt es aber erstmal spätsommerlich warm. Genießen Sie auf jeden Fall Ihren Montag und haben Sie einen wunderbaren Wochenstart, hier begleitet von Power Radio.
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1: Auf der A10, westlicher Berliner Ring Richtung Dreieck Werder, zwischen Dreieck Havelland und Brieselang ist die linke Spur wegen Markierungsarbeiten gesperrt. Auf der A11 Berlin Richtung Stettin zwischen Joachimsthal und Pfingstberg ist die linke Spur blockiert. Grund dafür ist eine Grünpflege. A12 Berlin Frankfurt Oder zwischen Frankfurt West und Grenzübergang Frankfurt Oder ist die rechte Spur gesperrt und die Standspur gesperrt. Grund dafür sind Bauarbeiten. Dann Vorsicht bitte noch auf der B5 Küritz Richtung Berlin zwischen Nauen und Bredow. Da befindet sich Öl auf der Fahrbahn. Schauen wir nach Berlin auf die Hauptstadtstraßen. 100 Stadtring Richtung Treptow zwischen Beusselstraße und Rudolf-Wisselbrücke blockiert ein Liegenbleiber die rechte Spur. Zudem haben wir einen kleinen Stau Richtung Treptow zwischen Schmargendorf und Oberlandstraße. 10 Minuten plus hier bitte mitnehmen. Und in Bohnsdorf und Grünau am Seegraben zwischen Alexander-Meißner-Straße und Adlergestell ist stadteinwärts nur eine Spur frei. Grund dafür ist Grünpflege. Das Ganze startet ab heute bis Freitag und immer zwischen 9 bis 15 Uhr. Dann Tiergarten, die Straße des 17. Juni, ist zwischen Großer Stern und Brandenburger Tor in beiden Richtungen bis zum Dienstagabend noch gesperrt. Hier laufen noch die Abbauarbeiten nach dem Berlin-Marathon. An alle, die gerade unterwegs sind, weiterhin eine gute und natürlich sichere Fahrt mit Power Radio.
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1: Ja, 14.37 Uhr haben wir es aktuell. Das heißt, in 20 Minuten geht es wieder los mit Power Radio. Wünscht dir was. Seien Sie gerne fleißig, machen Sie gerne mit bei der Sendung. Ich freue mich natürlich sehr. Sie können mir einfach mitteilen, was Sie gerne hören möchten. Und ich erfülle dann Ihre Wünsche von 15 bis 18 Uhr. Dafür schicken Sie mir einfach eine E-Mail an wünschdirwas@power-radio.de oder sonst einfach durchklingeln 030 120 83 43 8 und einfach sagen, ich möchte den und den Song hören und Grüße gehen noch raus an bla bla bla. Und ich spiel's dann für Sie. Jetzt Sign Your Name von Terrence Trent D'Arby.

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1: Rock- und Pop-Legende Rod Stewart geht wieder auf Tournee. Allerdings zum letzten Mal, wie der 81-Jährige nach viel Nachdenken und Traurigkeit ankündigte. Ich gehe nicht in Rente, aber das wird die letzte Rock'n'Roll-Tour, sagte der Brite in einem auf Instagram veröffentlichten Video vor palastartiger Kulisse. An seine Fans gerichtet fügt er hinzu, ich möchte mich bei euch bedanken für alles, was ihr mir gegeben habt. Hoffentlich habe ich euch auch etwas zurückgegeben. Kurz darauf setzt er seinen Fuß auf einen mit edlen Stoff bespannten Klavierstuhl, hämmert auf eine Taste und trällert, bitte kommt und seht mich bei der Tour, es wird großartig. Bei der Tour mit dem Titel The Final Encore, sozusagen die letzte Zugabe, sind Auftritte in Großbritannien und weiteren europäischen Ländern, darunter auch Deutschland, geplant. Neben Berlin, Düsseldorf und München kommt Stewart auch nach Hannover, wo er am 24. Juli 2027 spielen wird. Das allerletzte Konzert dürfte das allerdings noch lange nicht sein. Der Sänger hatte erst kürzlich wegen eines routinemäßigen medizinischen Eingriffs die verbliebenen Auftritte seiner aktuellen Nordamerika-Tour abgesagt. Diese sollen ebenfalls im kommenden Jahr stattfinden, teilweise erst im September 27. Stewart blickt auf eine Bühnenkarriere zurück, die sich auf 7 Jahrzehnte erstreckte. Erste Erfolge feiert er in den 1960er Jahren. Markenzeichen ist seine unverkennbare Reibeisenstimme. Zu seinen größten Hits gehören natürlich Maggie May und Do You Think I'm Sexy?
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1: Ich bin Babette Büchner. Der Tankrabatt ist endgültig auf dem Weg und kann am Donnerstag starten. Bundespräsident Frank-Walter Steinmeier hat das Gesetz unterzeichnet, teilte das Bundespräsidialamt mit. Hintergrund sind die hohen Spritpreise im Moment. Mit dem Tankrabatt sinkt die Energiesteuer auf Diesel und Benzin für Oktober, November und Dezember um 14 Cent. Inklusive Mehrwertsteuer ergibt das eine Steuererleichterung um knapp 17 Cent. Ist die EU ausreichend gewappnet für einen möglichen militärischen Konflikt mit Russland? Offenbar nicht. Ein aktueller Bericht zur Verteidigungsbereitschaft deckt Schwachstellen auf, teilte die EU-Außenbeauftragte Kaja Kallas bei einem Verteidigungsministertreffen in Brüssel mit.
2: Große Lücken gibt es dem Bericht zufolge, und zwar vor allem bei der Luftverteidigung, bei Drohnen und bei den Munitionsbeständen. Es sei viel getan worden, aber noch nicht genug. Bis 2030 müsse die Verteidigungsbereitschaft dringend so verbessert werden, dass Russland keinen Angriff auf einen EU-Staat wagen könne. Kallas sagte, man müsse sich jetzt darauf konzentrieren, die vorhandenen Lücken tatsächlich zu schließen. Deutschlands Verteidigungsminister Pistorius ließ sich durch seinen Staatssekretär Hartmann vertreten. Aus Brüssel, Dieter Ebeling.
1: Bei der geplanten Pflegereform hakt es zwischen Union und SPD. Gesundheitsminister Carsten Linnemann will seine Pläne am Mittwoch ins Kabinett bringen, aber die SPD hält das bisherige Paket für zu einseitig. Heute soll deshalb weiter verhandelt werden.
3: Knackpunkt ist vor allem die Finanzierung. Die SPD will, dass sich auch Privatversicherte stärker beteiligen und fordert außerdem eine Begrenzung für die Eigenanteile im Pflegeheim. Linnemann lehnt einen solchen Pflegedeckel bisher ab. Ihm geht es erst einmal darum, die Leistungen für Pflegebedürftige zu sichern und die Beiträge stabil zu halten. Größere Strukturreformen sollen dann ab Oktober in einer Kommission beraten werden. SPD-Gesundheitsexperte Pantazis rechnet trotzdem noch vor Mittwoch mit einer grundsätzlichen Einigung. Thomas Bleskin, Nachrichtenredaktion.
1: Gute Nachrichten vom Arbeitsmarkt. Die Unternehmen in Deutschland treten beim Stellenabbau auf die Bremse. Das IFO-Beschäftigungsbarometer ist den dritten Monat in Folge gestiegen und liegt nun bei 95,1 Punkten. Eine echte Erholung ist laut Experten aber noch nicht in Sicht. In Industrie und Handel würden weiterhin Stellen abgebaut, hieß es.
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4: Beim Wetter bleibt es heute richtig freundlich. Viel Sonne begleitet uns durch den Nachmittag. Dazu ziehen höchstens mal ein paar dünne Wölkchen durch. Regen ist heute gar kein Thema und die Temperaturen steigen auf angenehme 23 bis teilweise sogar 27 Grad. Am Abend wird der Wind auch zunehmend schwächer, der jetzt gerade noch ein bisschen weht. In der Nacht bleibt es auch ebenfalls trocken, überwiegend klar. Zwischendurch können mal ein paar Wolken durchziehen. Die Temperaturen sinken auch in der Nacht auf 6 bis 13 Grad. Schauen wir auf den Power-Radio-Wettertrend. Morgen erwartet uns wieder viel Sonnenschein bei 23 bis 26 Grad. Und auch übermorgen bleibt es freundlich und trocken. Erst Richtung Donnerstag kommen langsam mehr Wolken ins Spiel. Insgesamt bleibt es diese Woche aber erstmal spätsommerlich warm.
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4: Auf der A10, westlicher Berliner Ring Richtung Dreieck Werder, zwischen Großkreuz und Dreieck Werder, da gibt's Stau an einer Baustelle. Auf dem südlichen Berliner Ring bei der A10, zwischen Dreieck Nutetal und Raststätte Michendorf, da blockiert ein defekter LKW die Standspur. A11 steht hin Richtung Berlin zwischen Wandlitz und Bernau Süd, da ist die rechte Spur gesperrt, das Ganze noch bis ca. 18 Uhr. Und auf der B189 in Chemnitz bei der Dorfstraße, die ist hier gesperrt in Höhe Wittstocker Chaussee. Da ist nämlich gerade aktuell die Feuerwehr im Einsatz. Bitte umfahren Sie den Bereich. Schauen wir nach Berlin auf die Hauptstadtstraßen. A100 Stadtring Richtung Treptow. Da haben wir einen Stau zwischen Beußelstraße und Raststätte Avus. 10 Minuten plus hier bitte. Und das gleiche zwischen Schmargendorf und Oberlandstraße. Auch hier 10 Minuten Zeitverlust. Dann schauen wir natürlich weiter. B109 Schönlinder Straße Berlin Richtung Wandlitz in Höhe Abzweig nach Pankow. Da hat es einen Unfall gegeben. Also hier kommt es auch zu Zeitverlust und möglichen Sperrungen. Das gleiche auch noch in Tiergarten um die Straße des 17. Junis. Hier ist zwischen Großer Stern und Brandenburger Tor in beiden Richtungen bis zum Dienstagabend noch alles gesperrt. Denn hier laufen noch die Abbauarbeiten nach dem Berliner Marathon von gestern. An alle, die gerade unterwegs sind, weiterhin eine gute und natürlich sichere Fahrt.
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4: Einen wunderbaren guten Nachmittag Berlin und Brandenburg. 15.05 Uhr haben wir es aktuell. Sie hören Power Radio, wünscht dir was mit Manisha am Montag. Ich hoffe, Sie sind alle gut in die Woche reingekommen. Und um sich jetzt natürlich den Nachmittag zu versüßen, hören wir Ihre Lieblingsmusik. Sie können mir nämlich einfach mitteilen, was Sie jetzt gerne hier on air hören möchten. Und ich erfülle Ihre Wünsche natürlich. Rufen Sie mich dafür gerne an unter der 030 120 83 43 8 und sagen Sie mir einfach Ihren Songwunsch oder Sie schreiben mir eine E-Mail an wünschdirwas@power-radio.de. Genauso hat es die liebe Jana aus Potsdam gemacht. Wir fangen mit ihrem Wunsch heute an. Sie hat sich einen Song aus dem Jahre 2005 gewünscht und zwar von Element of Crime. Die Band wurde ursprünglich nicht als deutsche, sondern als englischsprachige Band gegründet. Erst später wechselte die Band dauerhaft zu deutschen Texten. Wir hören den Song Delmenhorst aus dem Jahre 2005. Den hat sich nämlich die Jana gewünscht. Danke fürs Mitmachen, liebe Jana. Hier kommt natürlich dein Wunschlied.

Sie hören Power Radio, wünscht dir was, hier am Montagnachmittag mit Manisha um 15.15 Uhr. Schön, dass Sie mit dabei sind. Einen guten Wochenstart wünsche ich Ihnen natürlich. Wir haben heute wieder ganz viel Lieblingsmusik und Wunschlieder natürlich vor allem. Ich freue mich natürlich, wenn Sie alle hier wieder fleißig mitmachen. Schicken Sie mir gerne weiterhin E-Mails an wünschtdirwas@power-radio.de oder sonst rufen Sie mich an unter der 030 120 83 43 8 und nennen Sie mir einfach nur Ihr Lieblingslied und ich spiele es dann hier live im Radio für Sie bei Power Radio Wünsch dir was. Machen wir aber natürlich weiter mit dem nächsten Wunschsong, der kommt von Dennis aus Cottbus. Er grüßt noch seinen Kumpel Mo und er wünscht sich einen Song von A Tribe Called Quest. Ja, und in dem Song könnt ihr mal drauf achten, die markante Bassline basiert hier auf dem Song von Lou Reed's Walk on the Wild Side. Vielleicht hören Sie es ja raus. Ich finde es immer ganz spannend, wenn man so herausfindet, woher etwas kommt aus einem Song. Wir hören Can I Kick It von A Tribe Called Quest. Dankeschön, Dennis, fürs Mitmachen.

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Sie hören Power Radio, wünscht dir was mit Manisha hier um 15.24 Uhr. Angenehmen Montagnachmittag wünsche ich Ihnen. Schicken Sie mir gerne weiterhin natürlich Ihre Songs, die Sie gerne hier im Radio hören möchten. Ich freue mich sehr darüber. Der nächste Wunschsong, der kommt von der Sabine aus Falkensee. Sie wünscht sich einen 80er-Klassiker von der guten Kim Wilde. Und zwar die Single Cambodia. Das war eine Single von Kim Wilde, die als viertes rauskam und sie klingt deutlich düsterer und atmosphärischer als ihre anderen bekannten Hits. Wir hören natürlich mal rein. Danke dir, Sabine, fürs Mitmachen und für diesen wunderbaren Klassiker. Wir hören ihn jetzt. Kim Wilde mit Cambodia.

Take My Breath Away von Berlin. Sie hören Power Radio, wünscht dir was mit Manisha hier um 15:32. Schicken Sie mir natürlich gerne, was Sie hören wollen, denn ich erfülle heute Ihre ganzen Musikwünsche. Das Ganze noch bis 18 Uhr, deswegen schicken Sie mir eine E-Mail an wünschdirwas@power-radio.de oder einfach durchklingeln 030 120 83 43 8. Der nächste Musikwunsch, der kommt von der lieben Julia aus Potsdam. Sie hat sich einen Song von der Gruppe Tokotronic gewünscht aus dem Jahre 1995. Die Gruppe wurde auch in den 90er Jahren gegründet und wurde dann zu einer der prägendsten Bands des sogenannten Hamburger Schule-Style. Wir hören auf jeden Fall den Wunschsong von der guten Julia. Sie wünscht sich den Song Let There Be Rock. Alles klar, wir hören natürlich rein. Danke, Julia. Hier kommt dein Songwunsch.

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Das war ein Song von Janet Jackson, All Night Don't Stop. Sie hören Power Radio, wünscht dir was mit Manisha. Der nächste Songwunsch, der kommt von Kevin aus Brandenburg an der Havel. Und er hat sich einen Song aus dem Jahr 2001 gewünscht. Und zwar von der Gruppe Nerd, geschrieben N.E.R.D. Und in der Gruppe waren dabei Pharrell Williams, Chad Hugo und Shay Haley. Wir hören den Song, den er sich wünscht, und zwar Lapdance heißt das Lied. Danke, Kevin, fürs Mitmachen. Hier kommt natürlich dein Wunschsong bei Power Radio. Wünscht dir was? Lapdance von Nerd.

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1: Die Prinzin mit Krone der Schöpfung. Hier bei Power Radio wünscht dir was mit Manisha. Es ist kurz vor 16 Uhr, Entschuldigung. 10 vor 16 Uhr haben wir es gerade aktuell. Gleich zur vollen Stunde natürlich Wetterverkehr und die Nachrichten für Sie. Davor machen wir aber natürlich noch weiter mit Wunschmusik. Der nächste Wunschsong, der kommt vom lieben Walter. Er hat mir eine E-Mail geschrieben und wünscht sich von den Les Humphrey Singers Jennifer Adam. Er grüßt dazu noch das wünschende Volk. Und ja, dankeschön, lieber Walter, fürs Mitmachen. Wir hören natürlich deinen Wunschsong. Hier kommt Jennifer Adam.

The Clash mit Should I Stay or Should I Go? Hier bei Power Radio wünscht dir was mit Manisha am Montag. Kurz vor 16 Uhr haben wir es jetzt. Einen Songwunsch schaffen wir aber noch. Und zwar kommt der von der lieben Michaela. Sie hat mir auch eine E-Mail geschrieben. Sie grüßt natürlich alle Hörer und wünscht sich von Hot Chocolate den Song Emma. Vielen, vielen Dank, Michaela, fürs Mitmachen. Ganz liebe Grüße an dich. Und hier kommt natürlich dein Wunschsong, Emma von Hot Chocolate.

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1: Ich bin Dirk Zeitler. Der Tankrabatt ist endgültig beschlossen. Nachdem Bundestag und Bundesrat das Gesetz am Freitag gebilligt hatten, hat auch Bundespräsident Steinmeier es unterzeichnet.
2: Damit kann der neue Tankrabatt wie geplant am 1. Oktober, also an diesem Donnerstag, in Kraft treten. Wie schon im Frühjahr wird die Energiesteuer auf Diesel und Benzin um 14 Cent gesenkt. Inklusive Mehrwertsteuer ergibt das eine Steuererleichterung um knapp 17 Cent je Liter. Dieses Mal gilt der Rabatt für 3 Monate bis Ende des Jahres, um Autofahrer von den hohen Spritpreisen zu entlasten. Die Kosten von 2,5 Milliarden Euro sollen jeweils zur Hälfte zwischen Bund und Ländern aufgeteilt werden. Diana Kramer, Nachrichtenredaktion.
1: Der frühere Unionsfraktionschef Jens Spahn zieht sich nach dpa-Informationen aus dem Haushaltsausschuss des Bundestags zurück. Er reagiert mit dem Schritt auf Aufregung wegen seiner Abwesenheit an 2 Tagen der vergangenen Sitzungswoche. Anlass war die Veröffentlichung eines Fotos von Spahn bei Bild, das ihn während der Zeit mit seinem Sohn auf dem Arm auf der italienischen Insel Sardinien zeigen soll. Bild zog das Foto später zurück. Die Unternehmen in Deutschland werden beim Stellenabbau zurückhaltender. Das Beschäftigungsbarometer des Münchner IFO-Instituts ist den 3. Monat in Folge gestiegen. Die Fachleute sehen darin eine Stabilisierung des Arbeitsmarkts, aber noch keine echte Erholung.
3: Lichtblicke gibt es vor allem bei den Dienstleistern. Dort wollen mehr Unternehmen Personal einstellen als abbauen. Neue Leute suchen zum Beispiel Ingenieurbüros sowie Rechts- und Steuerberatungen. In der Industrie und im Handel werden dagegen mehr Stellen gestrichen. Allerdings gibt es auch Industriebetriebe, die zusätzliche Mitarbeiter suchen, etwa in der Lebensmittelbranche. Bei den Leiharbeitsfirmen wächst ebenfalls die Hoffnung und auf dem Bau hat sich zuletzt kaum etwas verändert. Thomas Bleskin, Nachrichtenredaktion.
1: Die monatelange Suche nach Käufern war erfolglos. Die 3 deutschen BioNTech-Standorte im rheinland-pfälzischen Idar-Oberstein, im hessischen Marburg und in Tübingen in Baden-Württemberg werden in einiger Zeit schließen. Betroffen sind nach Unternehmensangaben rund 1.800 Beschäftigte. Tübingen soll nach Unternehmensangaben bereits Ende 2027 Schluss sein, in Marburg Anfang 2028 und in Idar-Oberstein Ende 2028.
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4: Beim Wetter bleibt es heute richtig freundlich. Viel Sonne begleitet uns durch den Nachmittag und frühen Abend. Dazu ziehen höchstens mal ein paar dünne Wolken durch. Regen ist gar kein Thema. Und die Temperaturen steigen heute auf angenehme 23 bis zum Teil sogar 27 Grad. In der Nacht bleibt es trocken und überwiegend klar. Zwischendurch können ein paar Wolken durchziehen. Die Temperaturen sinken dann auch wieder auf 6 bis 13 Grad. Schauen wir auf den Power-Radio-Wettertrend. Morgen erwartet uns wieder viel, viel Sonnenschein bei 23 bis 26 Grad. Und auch übermorgen, da bleibt es freundlich und trocken. Erst dann Richtung Donnerstag kommen langsam mehr Wolken ins Spiel. Insgesamt bleibt es aber erstmal spätsommerlich warm.
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4: Auf der A10 westlicher Berliner Ring Richtung Dreieck Werder zwischen Großkreuz und Dreieck Werder gibt es Stau an einer Baustelle. 10 Minuten mehr mitnehmen hier bitte. Dann A10 südlicher Berliner Ring Richtung Dreieck Werder zwischen den Dreiecken Potsdam und Werder. Da ist die rechte Spur gesperrt, denn hier ist gerade Öl ausgelaufen. Hier bitte vorsichtig sein. Schauen wir weiter auf die A12 Berlin Richtung Frankfurt-Oder. An der Ausfahrt Frankfurt-West ist die Verzögerungsspur blockiert. A13 Dresden Richtung Berlin zwischen Ortrand und Ruhland ist die Autobahn nach einem Unfall gesperrt. Wenn es geht, hier bitte anders fahren oder etwas mehr Zeit mitnehmen. Schauen wir nach Berlin auf die Hauptstadtstraßen. A100 Stadtring Richtung Treptow zwischen Beusselstraße und Raststätte Avus haben wir aktuell 10 Minuten Stau. Das gleiche zwischen Schmargendorf und Oberlandstraße. Dann bei Alt-Glienicke beim Wegedornstraße zwischen Rapunzelstraße und Dorothea-Wiehamstraße regelt wegen eines Kraneinsatzes bis Freitag eine Ampel den Verkehr. Dann in Friedrichshain und Lichtenberg-Gürtelstraße zwischen Neue Bahnhofstraße und B1, B5 Frankfurter Allee, Stau Richtung Lichtenberg. Hier auch bitte etwas mehr Zeit mitnehmen. Und in Wilmersdorf, der Olivarplatz ist zwischen Bregenzer und Konstanzer Straße in beiden Richtungen wegen eines Kraneinsatzes gesperrt. An alle, die gerade unterwegs sind, weiterhin eine gute und vor allem natürlich sichere Fahrt mit Powerradio.
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4: Hallihallo und einen wunderbaren guten Nachmittag hier am Montag um 16.05 Uhr. Sie hören Powerradio, wünscht dir was mit Manisha. Schön, dass Sie mit dabei sind. Wenn Sie auch hier live on air Ihren Lieblingssong oder aktuellen Lieblingssong hören möchten, schicken Sie mir doch gerne eine E-Mail an wünschtdirwas@power-radio.de. Sonst natürlich gerne auch anrufen unter der 030 120 83 43 8. Und dann spiele ich natürlich Ihren Wunschsong für Sie. Ich freue mich. Ich habe den nächsten Song für Sie. Und zwar über den freue ich mich persönlich auch sehr. Den höre ich nämlich auch echt gerne, weil ich finde den total niedlich und der macht irgendwie total gute Laune. Der Songwunsch kommt von Dat Gärtchen. Und zwar einen Song von dem guten Ricky Nelson. Der Song heißt Hello Mary Lou. Dazu werden hier noch alle Hörer gegrüßt. Und zum Abschied heißt es natürlich Pfirti Dat Gärtchen. Wir hören Hello Mary Lou von Ricky Nelson. Hier kommt er für euch.

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9: Genau, Sie sind mittendrin bei Power Radio. Wünscht dir was mit Manisha hier am Montagnachmittag. 16.15 Uhr haben wir es aktuell. Wir machen natürlich weiter mit dem nächsten Wunschsong. Und zwar kommt der von der Hans der Kanz aus Hohenschönhausen. Kommt er und alle Hörer grüßt er. Vielen Dank fürs Mitmachen, lieber Hans. Wir hören natürlich deinen Wunschsong. Und zwar wünscht er sich von The Rubettes Jukebox Jive. Wir hören rein. Dankeschön. Liebe Grüße an dich. Hier kommt dein Wunschsong.

Ja, Sie hören immer noch Power Radio, wünscht dir was. Ich freue mich, dass so viele von Ihnen mitmachen. Wir machen natürlich weiter mit dem nächsten Wunschsong. Und zwar kommt der von der Max. Er sagt vielen Dank und allen viel Freude mit dem folgenden Titel. Und zwar hören wir von Donovan, Hurdy Gurdy Man. Vielen Dank, lieber Max, fürs Mitmachen. Hier kommt natürlich dein Wunschsong bei Power Radio, wünscht dir was.

Blame It On Me von George Ezra war das hier gerade. Sie hören Power Radio, wünscht dir was mit Manisha um 16.24 Uhr hier am Montag. Schön, dass Sie mit dabei sind. Diese Sendung besteht daraus, dass Sie sich Ihre Songs wünschen und ich sie live on air für Sie spiele. Deswegen lassen Sie mich gerne wissen, was Sie hören möchten an wünschtdirwas@power-radio.de oder ansonsten anrufen unter der 030 120 83 43 8. Der nächste Musikwunsch, der kommt von Mario, der 1120er aus White Lake City. Und er wünscht sich von den Three Dog Night Mama Told Me. Er sagt vielen lieben Dank und allen einen schönen Feierabend. Und dazu lässt er natürlich noch Grüße da, und zwar an die Büro-Bunnies, den Captain, Hans und den Rest der WDW-Hörer. Dankeschön, lieber Mario, das ist natürlich wunderbar. Die Grüße gebe ich gerne weiter. Und wir hören natürlich deinen Wunschsong Mama Told Me von Three Dog Night. Hier ist er für dich.

Ganz viel Lieblingsmusik heute hier für Sie bei Power Radio. Wünscht ihr was mit Manisha. Schön, dass Sie mit dabei sind. Guten Start in die Woche wünsche ich Ihnen auf jeden Fall. Das Wetter lässt sich ja wirklich sehen. Es ist angenehm warm und die Sonne hat sich heute wirklich prächtig gezeigt. Morgen geht's natürlich so weiter. Ich find's super, nochmal kurz so einen kleinen Spätsommermoment hier in dieser Woche zu haben. Wir machen passend dazu weiter natürlich mit wunderbarer Lieblingsmusik, die natürlich auch wunderbar zu diesem angenehmen Montag hier passt. Der nächste Songwunsch, der kommt von der lieben Heike aus Templin. Die kleine Heike, die wünscht sich heute einen Song von Gianna Nannini und zwar das Lied Prima Donna. Vielen Dank fürs Mitmachen, kleine Heike aus Templin. Wir hören natürlich deinen Wunschsong. Grüße an dich und alle Hörer. Hier kommt Prima Donna von Gianna Nannini.

Sie hören Power Radio, wünscht dir was mit Manisha hier am Montag. Das war Tame Impala mit The Less I Know, The Better. Wir machen natürlich weiter mit Ihrer Lieblingsmusik. Schicken Sie mir gerne noch, was Sie hören möchten. Gerne unter der 030 120 83 43 8 einmal anrufen und mir Ihren Lieblingssong sagen. Oder Sie schreiben mir eine E-Mail an wünsch dir was@power-radio.de und dann erfülle ich natürlich Ihren Wunschsong. Wir machen weiter mit einem Wunschsong und zwar kommt der von der lieben Marie-Louise. Sie hat mir auch eine E-Mail geschrieben und sie grüßt natürlich alle Hörer ganz lieb und wünscht sich einen Song von den Kings, Don't Forget to Dance. Ein wunderbarer Titel. Danke Marie-Louise fürs Mitmachen und hier kommt natürlich dein Wunschsong.

Sie hören Power Radio Wünscht dir was mit Manisha hier um 16.49 Uhr. Gleich zur vollen Stunde natürlich Wetterverkehr und Nachrichten für Sie. Davor machen wir aber natürlich noch weiter mit ein paar Lieblingsliedern bzw. Wunschsongs hier am Montag. Der nächste Wunschsong, der kommt vom lieben Ronaldo und er wünscht natürlich allen einen schönen Nachmittag. Danke Ronaldo, dir natürlich auch. Und dazu hören wir den Song von Vander Jackson, Fujiyama Mama. Der kommt jetzt für dich, lieber Ronaldo. Hier kommt dein Wunschlied.

Sören, Power Radio wünscht dir was mit Manisha. Wir machen natürlich weiter mit dem nächsten Wunschsong. Schicken Sie mir gerne, was Sie hören möchten, an wünschdirwas@power-radio.de oder sonst einfach ganz entspannt anrufen bei mir unter der 030 120 83 43 8. Wenn Sie das machen, dann können Sie natürlich auch Ihren Wunschsong hier live on air hören. Wir machen weiter mit dem nächsten Song. Und zwar habe ich eine E-Mail erhalten. Buenos Dias Manisha, wäre schön, wenn du heute von The Sweet Teenage Rampage spielen könntest. Muchas gracias, Leon, der 70er-Fan aus den 90ern. Lieber Leon, das machen wir natürlich sehr, sehr gerne. Hier kommt dein Wunschsong von The Sweet.

0: Ja, der Ronny aus Ransdorf, einen wunderschönen guten Nachmittag mit Mary Lou im Hintergrund. Mein Musikwunsch für die heutige Sendung kommt von Brian Ferry, Hard Rains Are Gonna Fall. Danke, euch allen schönen Feierabend, bis dann, ciao.
1: Ja, hallo lieber Ronny aus Ransdorf, vielen Dank für deinen Anruf und fürs Mitmachen. Ja, Mary Lou, super Song. Wir hören natürlich auch sofort deinen Wunschsong und zwar von Brian Ferry, Our Hard Rains Are Gonna Fall. Hier kommt er für dich, lieber Ronny.

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1: Ich bin Dirk Zeitler. Der Tankrabatt ist endgültig beschlossen. Nachdem Bundestag und Bundesrat das Gesetz am Freitag gebilligt hatten, hat auch Bundespräsident Steinmeier es unterzeichnet.
2: Damit kann der neue Tankrabatt wie geplant am 1. Oktober, also an diesem Donnerstag, in Kraft treten. Wie schon im Frühjahr wird die Energiesteuer auf Diesel und Benzin um 14 Cent gesenkt. Inklusive Mehrwertsteuer ergibt das eine Steuererleichterung um knapp 17 Cent je Liter. Dieses Mal gilt der Rabatt für 3 Monate bis Ende des Jahres, um Autofahrer von den hohen Spritpreisen zu entlasten. Die Kosten von 2,5 Milliarden Euro sollen jeweils zur Hälfte zwischen Bund und Ländern aufgeteilt werden. Diana Kramer, Nachrichtenredaktion.
3: Der frühere Unionsfraktionschef Jens Spahn zieht sich nach dpa-Informationen aus dem Haushaltsausschuss des Bundestags zurück. Er reagiert mit dem Schritt auf Aufregung wegen seiner Abwesenheit an 2 Tagen der vergangenen Sitzungswoche. Anlass war die Veröffentlichung eines Fotos von Spahn bei Bild, das ihn während der Zeit mit seinem Sohn auf dem Arm auf der italienischen Insel Sardinien zeigen soll. Bild zog das Foto später zurück. Die Unternehmen in Deutschland werden beim Stellenabbau zurückhaltender. Das Beschäftigungsbarometer des Münchner IFO-Instituts ist den 3. Monat in Folge gestiegen. Die Fachleute sehen darin eine Stabilisierung des Arbeitsmarkts, aber noch keine echte Erholung.
4: Lichtblicke gibt es vor allem bei den Dienstleistern. Dort wollen mehr Unternehmen Personal einstellen als abbauen. Neue Leute suchen zum Beispiel Ingenieurbüros sowie Rechts- und Steuerberatungen. In der Industrie und im Handel werden dagegen mehr Stellen gestrichen. Allerdings gibt es auch Industriebetriebe, die zusätzliche Mitarbeiter suchen, etwa in der Lebensmittelbranche. Bei den Leiharbeitsfirmen wächst ebenfalls die Hoffnung und auf dem Bau hat sich zuletzt kaum etwas verändert. Thomas Bleskin, Nachrichtenredaktion.
3: Die monatelange Suche nach Käufern war erfolglos. Die 3 deutschen BioNTech-Standorte im rheinland-pfälzischen Idar-Oberstein, im hessischen Marburg und in Tübingen in Baden-Württemberg werden in einiger Zeit schließen. Betroffen sind nach Unternehmensangaben rund 1.800 Beschäftigte. Tübingen soll nach Unternehmensangaben bereits Ende 2027 Schluss sein, in Marburg Anfang 2028 und in Idar-Oberstein Ende 2028.
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5: Beim Wetter bleibt es heute richtig freundlich. Viel Sonne begleitet uns durch den Nachmittag und frühen Abend. Dazu ziehen höchstens mal ein paar dünnere Wolken durch. Regen ist heute kein Thema und die Temperaturen steigen auf angenehme 23 Grad. Aktuell haben wir Temperaturen um die 24 Grad sogar. Also geht's noch ein bisschen höher. In der Nacht bleibt es trocken und überwiegend klar. Zwischendurch können ein paar Wolken durchziehen. Die Temperaturen sinken allerdings wieder rasant auf 6 bis 13 Grad. Morgen erwartet uns wieder viel Sonnenschein bei 23 bis 26 Grad. Und auch übermorgen, da bleibt es freundlich und trocken. Erst Richtung Donnerstag kommen langsam mehr Wolken ins Spiel. Insgesamt bleibt es aber erstmal spätsommerlich warm diese Woche.
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5: Auf der A10 westlicher Berliner Ring Richtung Dreieck Werder zwischen Großkreuz und Dreieck Werder gibt's Stau an einer Baustelle. Bitte 10 Minuten mehr mitnehmen. Dann A11 Stettin Richtung Berlin zwischen Wandlitz und Bernau Süd ist die rechte Spur für Markierungsarbeiten bis ca. 18 Uhr gesperrt. A13 Dresden Richtung Berlin zwischen Ortrand und Ruhland ist die Autobahn nach einem Unfall gesperrt. Hier bitte, wenn es geht, anders fahren. Und gesperrt auch hier die A24 Hamburg Richtung Berlin zwischen Pachim und Suko. Hier läuft aktuell gerade ein Feuerwehreinsatz. Schauen wir nach Berlin auf die Hauptstadtstraßen. A100 Stadtring Richtung Treptow. Zwischen Schmargendorf und Oberlandstraße gibt es aktuell 10 Minuten Stau. Dann haben wir auch weiterhin Stau Richtung Wedding zwischen Dreieck Neukölln und Innsbrucker Platz. Und in Charlottenburg bei der Dovestraße in Höhe Dovebrücke, da sind die Ampeln außer Betrieb. Hier bitte besonders vorsichtig fahren. Und in Tiergarten, die Straße des 17. Juni ist zwischen dem Großen Stern und Brandenburger Tor in beiden Richtungen bis Dienstagabend noch gesperrt. Hier laufen noch die Abbauarbeiten nach dem Berlin-Marathon. Hier gibt es leider gerade aktuell dann Staus auf den Umfahrungen. Also meiden Sie das Gebiet. An alle, die gerade unterwegs sind, weiterhin eine gute und sichere Fahrt.
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5: Hallihallo und einen wunderbaren guten Nachmittag Berlin und Brandenburg. Sie hören Power Radio, wünscht dir was mit Manisha. Wunderbar, dass Sie mit dabei sind, freue ich mich sehr. Wir machen natürlich weiter mit einem Wunschsong und zwar kommt der von Frank aus Alt-Glienicke. Vielen Dank fürs Mitmachen und ich spiele natürlich deinen Wunschsong. Wir hören von Bruce Springsteen, Badlands. Dankeschön, lieber Frank, für das wunderbare Lied. Hier kommt es für dich natürlich.

0: Hallo Manisha, hier ist der Bernd aus Ullersdorf. Wünsch dir was am Montag. Vielleicht hast du noch ein Plätzchen frei in deiner Wunschplaylist. Ich gebe einen Musikwunsch ab. Ich suche heute eine Gruppe und die hat Instrumentalmusik gemacht. Ich gehe wieder mal tief in die Vergangenheit. Ich weiß nicht, ob du die mir erfüllen kannst. Die Gruppe nannte sich The Marvelous Fathers, Sisters and Brothers. Und ich glaube mir zu erinnern, dass der Instrumentaltitel damals hieß The Sound of Philadelphia. Vielleicht habt ihr diesen Titel in eurem Musikarchiv. Ich würde mich freuen. Grüße gehen an dich und die Hörerschaft. Danke.
1: Hallihallo, lieber Bernd. Vielen Dank für deinen Anruf und fürs Mitmachen hier am Montag bei Power Radio. Wünsch dir was. Ich habe tatsächlich deinen Wunschtitel gefunden. Und zwar von der Band Mother, Father, Sister, Brother. Den Song The Sound of Philadelphia. Ich hoffe, es ist natürlich die richtige Version. Wir hören natürlich mal rein. Hier kommt dein Wunschlied für dich, lieber Bernd.

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ganz, ganz, ganz viel Lieblingsmusik hier bei Power Radio wünscht dir was am Montag. Ich freue mich, dass Sie mit dabei sind. Mein Name ist Manisha und ich bin da und erfülle Ihre Musikwünsche heute. Der nächste Songwunsch, der kommt von der lieben Lisa aus Pankow. Sie grüßt alle Stammhörer. Vielen Dank dafür. Und sie wünscht sich von Deep Purple Smoke on the Water. Dankeschön, liebe Lisa. Hier kommt dein Wunschsong.

Sie hören Power Radio, wünscht dir was mit Manisha. Wunderbar, dass Sie mit dabei sind und mir so fleißig Ihre tollen Lieder schicken. Das freut mich natürlich sehr. Der nächste Songwunsch, der kommt von Klaus und er wünscht sich einen Song von den Rolling Stones und zwar I Can't Get No Satisfaction. Danke Klaus, hier kommt dein Wunschsong.

Sie hören Power Radio, wünscht dir was am Montag mit Manisha. Schön, dass Sie mit dabei sind. Ich habe wieder fleißig Musikwünsche von Ihnen erhalten. Ich freue mich sehr darüber. Machen Sie natürlich weiter, denn die Woche geht's natürlich wieder weiter mit Power Radio, wünscht dir was. Immer von 15 bis 18 Uhr. Der nächste Songwunsch, der kommt vom lieben Joey. Der hat sich einen Song gewünscht, der ja relativ lange sogar in den Charts war. Und zwar ein Song von Justin Bieber und The Kid LAROI. Und zwar den Song Stay. Hier kommt er für dich, lieber Joey.

Sie hören Power Radio Wünscht dir was mit Manisha hier am Montag. Schön, dass Sie mit dabei sind. Haben Sie einen wunderbaren Wochenstart. Hier begleitet natürlich von der besten Lieblingsmusik. Wir machen weiter mit einem Song von der Kylie Minogue. Den hat sich die liebe Sarah gewünscht. Danke fürs Mitmachen, Sarah. Wir hören natürlich deinen Wunschsong Dancing von Kylie. Hier kommt er für dich.

Sie hören Power Radio, wünscht dir was mit Manisha. Wunderbar, dass Sie mit dabei sind hier an dem Montagnachmittag. Der nächste Wunschsong hier kommt von der lieben Stefanie aus Berlin-Neukölln. Vielen Dank, Stefanie, fürs Mitmachen. Und sie wünscht sich einen Song von Diana King, und zwar das Lied Shy Guy. Hier ist er für dich.

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1: Ich bin Dirk Zeitler. Im Streit um die Pflegereform erhöht Gesundheitsminister Linnemann den Druck auf Finanzminister Klingbeil. Der CDU-Politiker fordert, dass der Bund mehr als 5 Milliarden Euro an die Pflegeversicherung zahlt. Die SPD verlangt dagegen unter anderem eine Begrenzung der Heimkosten und eine Beteiligung der privaten Pflegeversicherung.
2: Linnemann lehnt beide SPD-Vorschläge ab. Bei einem Finanzausgleich mit der privaten Pflegeversicherung sieht er verfassungsrechtliche Probleme. Ein Deckel bei den Heimkosten ist aus seiner Sicht nicht ausreichend. Stattdessen fordert er vom Bund Gelder, die von der Pflegeversicherung während der Corona-Pandemie für Krisenmaßnahmen ausgegeben wurden, etwa um Mindereinnahmen bei Pflegeeinrichtungen auszugleichen oder Tests zu beschaffen. Linnemanns Argument, solche gesamtgesellschaftlichen Aufgaben hätten aus Steuern bezahlt werden müssen. Am Mittwoch will er seinen Gesetzentwurf ins Kabinett bringen. Thomas Pleskin, Nachrichtenredaktion.
1: Der Tankrabatt ist endgültig auf dem Weg. Bundespräsident Steinmeier hat das Gesetz unterzeichnet. Der Tankrabatt wurde als Reaktion auf die aktuell hohen Spritpreise beschlossen. Er sieht vor, die Energiesteuer auf Diesel und Benzin für Oktober, November und Dezember um 14% zu senken. Inklusive Mehrwertsteuer ergibt das eine Steuererleichterung um knapp 17 Cent. Auf dem Rhein wird es für Frachtschiffe immer schwieriger. Nach Angaben des Bundesverbands der deutschen Binnenschifffahrt sind auf dem besonders betroffenen Mittelrhein nur noch vereinzelt Güterschiffe unterwegs. An mehreren Pegeln wurden inzwischen historische Tiefstände gemessen.
3: Goa und Mainz in Rheinland-Pfalz gibt's kaum Wasser. Die wenigen Schiffe, die dort noch durchkommen, können deutlich weniger laden. Das trifft vor allem Raffinerien und Chemie- und Stahlwerke, die große Mengen über den Rhein transportieren. Laut einem Experten des Instituts der deutschen Wirtschaft sind wichtige Lieferwege inzwischen weitgehend unterbrochen. Etwas Hoffnung gibt's aber. In Köln sollen die Wasserstände zum Ende der Woche wieder steigen, in Kaub am Mittelrhein ab dem kommenden Wochenende. Zoe Tassovali, Nachrichtenredaktion.
1: Die Riesenrakete Starship des privaten Raumfahrtunternehmers SpaceX von Tech-Milliardär Elon Musk ist zu einem außergewöhnlichen Testflug aufgebrochen. Das größte jemals gebaute Raketensystem hob von einem Weltraumbahnhof im US-Bundesstaat Texas ab. Geplant ist eine rund 10-stündige Mission, bei der die Rakete in die Erdumlaufbahn einlenken und die Erde insgesamt etwa 6-mal umrunden soll.
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0: Mike Kelly, Rakim, Mondes.
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1: Ich bin Dirk Zeitler. Wenige Tage vor dem geplanten Kabinettstermin für eine Pflegereform sind die Fronten zwischen Union und SPD verhärtet. Bundesgesundheitsminister Lindemann forderte seinen für Finanzen zuständigen Kabinettskollegen Klingbeil zu Milliardenzahlungen des Bundes an die Pflegekassen auf. Die SPD beharrt hingegen auf einer Kostenbeteiligung der privaten Pflegeversicherung. Gute Nachrichten vom Arbeitsmarkt. Die Unternehmen in Deutschland treten beim Stellenabbau auf die Bremse. Das IFO-Beschäftigungsbarometer ist den dritten Monat in Folge gestiegen und liegt nun bei gut 95 Punkten. Eine echte Erholung ist laut den Experten aber noch nicht in Sicht.
2: Lichtblicke gibt es vor allem bei den Dienstleistern. Dort wollen mehr Unternehmen Personal einstellen als abbauen. Neue Leute suchen zum Beispiel Ingenieurbüros sowie Rechts- und Steuerberatungen. In der Industrie und im Handel werden dagegen mehr Stellen gestrichen. Allerdings gibt es auch Industriebetriebe, die zusätzliche Mitarbeiter suchen, etwa in der Lebensmittelbranche. Bei den Leiharbeitsfirmen wächst ebenfalls die Hoffnung und auf dem Bau hat sich zuletzt kaum etwas verändert. Thomas Bleskin, Nachrichtenredaktion.
1: Auf dem Rhein wird es für Frachtschiffe immer schwieriger. Nach Angaben des Bundesverbands der deutschen Binnenwirtschaft sind auf dem besonders betroffenen Mittelrhein nur noch vereinzelt Güterschiffe unterwegs. An mehreren Pegeln wurden inzwischen historische Tiefstände gemessen.
3: Vor allem zwischen St. Goar und Mainz in Rheinland-Pfalz gibt es kaum Wasser. Die wenigen Schiffe, die dort noch durchkommen, können deutlich weniger laden. Das trifft vor allem Raffinerien und Chemie- und Stahlwerke, die große Mengen über den Rhein transportieren. Laut einem Experten des Instituts der deutschen Wirtschaft sind wichtige Lieferwege inzwischen weitgehend unterbrochen. Etwas Hoffnung gibt's aber. In Köln sollen die Wasserstände zum Ende der Woche wieder steigen, in Kaub am Mittelrhein ab dem kommenden Wochenende. Zoe Tassovali, Nachrichtenredaktion.
1: Überraschung bei der ersten Reise eines NRW-Ministerpräsidenten in die Türkei. Hendrik Wüst ist in Ankara vom türkischen Präsidenten Erdogan in dessen Palast empfangen worden. Das Gespräch dauerte 50 Minuten, länger als erwartet. Themen waren unter anderem die wirtschaftliche Zusammenarbeit zwischen Nordrhein-Westfalen und der Türkei sowie die Beziehungen zur EU und Visaerleichterungen.
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1: Ich bin Dirk Zeitler. Im Streit um die Pflegereform erhöht Gesundheitsminister Lindemann den Druck auf Finanzminister Klingbeil. Der CDU-Politiker fordert, dass der Bund mehr als 5 Milliarden Euro an die Pflegeversicherung zahlt. Die SPD verlangt dagegen unter anderem eine Begrenzung der Heimkosten und eine Beteiligung der privaten Pflegeversicherung.
2: Lindemann lehnt beide SPD-Vorschläge ab. Bei einem Finanzausgleich mit der privaten Pflegeversicherung sieht er verfassungsrechtliche Probleme. Ein Deckel bei den Heimkosten ist aus seiner Sicht nicht ausreichend. Stattdessen fordert er vom Bund Gelder, die von der Pflege

0: Versicherungen während der Corona-Pandemie für Krisenmaßnahmen ausgegeben wurden, etwa um Mindereinnahmen bei Pflegeeinrichtungen auszugleichen oder Tests zu beschaffen. Linnemanns Argument, solche gesamtgesellschaftlichen Aufgaben hätten aus Steuern bezahlt werden müssen. Am Mittwoch will er seinen Gesetzentwurf ins Kabinett bringen. Thomas Bleskin, Nachrichtenredaktion.
1: Der extreme Sommer mit Hitze, Dürre und Bränden hat Landwirte in Europa stark getroffen. Der Schaden für den EU-Agrarsektor werde derzeit auf 14 bis 17 Milliarden Euro geschätzt, sagte EU-Agrarkommissar Hansen nach einem Treffen der Minister in Brüssel. Das genaue Ausmaß werde sich zeigen, wenn die Ernte abgeschlossen sei. So sei etwa nicht genügend Gras als Futtermittel gewachsen, was Viehhaltern Probleme bereite. Der Tankrabatt ist endgültig beschlossen. Nachdem Bundestag und Bundesrat das Gesetz am Freitag gebilligt hatten, hat nun auch Bundespräsident Steinmeier das Gesetz unterzeichnet.
2: Damit kann der neue Tankrabatt wie geplant am 1. Oktober, also an diesem Donnerstag, in Kraft treten. Wie schon im Frühjahr wird die Energiesteuer auf Diesel und Benzin um 14 Cent gesenkt. Inklusive Mehrwertsteuer ergibt das eine Steuererleichterung um knapp 17 Cent je Liter. Dieses Mal gilt der Rabatt für 3 Monate bis Ende des Jahres, um Autofahrer von den hohen Spritpreisen zu entlasten. Die Kosten von 2,5 Milliarden Euro sollen jeweils zur Hälfte zwischen Bund und Ländern aufgeteilt werden. Diana Kramer, Nachrichtenredaktion.
1: Die Riesenrakete Starship des privaten Raumfahrtunternehmens SpaceX von Tech-Milliardär Elon Musk hat es bei einem außergewöhnlichen Testflug erstmals in eine Umlaufbahn der Erde geschafft. Nach dem erfolgreichen Einlenken in die Umlaufbahn teilte SpaceX allerdings mit, dass das Starship schon nach rund 3 Stunden wieder zur Erde zurückkehren solle, also deutlich früher als geplant.
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1: Ich bin Dirk Zeitler. Im Streit um die Pflegereform erhöht Gesundheitsminister Lindemann den Druck auf Finanzminister Klingbeil. Der CDU-Politiker fordert, dass der Bund mehr als 5 Milliarden Euro an die Pflegeversicherung zahlt. Lindemann will am Mittwoch einen Gesetzentwurf vom Bundeskabinett vorlegen, um ein drohendes Milliardendefizit der gesetzlichen Pflegeversicherung in diesem Jahr zu verhindern. Die SPD droht mit der Blockade eines reinen Spargesetzes. Aus Angst vor digitaler Gewalt ziehen sich viele Frauen im Netz zurück. Laut einer Umfrage im Auftrag des Deutschen Frauenrats schränken 2/3 ihr Online-Verhalten deshalb ein. Bei den 18- bis 29-Jährigen sind es sogar 76%.
2: Manche Frauen posten weniger Fotos, andere ziehen sich komplett aus den sozialen Medien zurück. Besonders stark betrifft das diejenigen, die selbst schon digitale Gewalt erlebt haben. Dazu zählen unerwünschte sexualisierte Nachrichten, Erpressung, Drohungen oder intime Bilder, die ohne Zustimmung verbreitet werden. Selbst die Angst davor verändert also schon das Online-Verhalten. Die große Mehrheit der Befragten fordert deshalb, dass Plattformen Frauen besser schützen und solche Inhalte schnell löschen müssen. Zoe Tassovali, Nachrichtenredaktion.
1: Das hat das Starship von SpaceX noch nie geschafft. Die größte

0: Rakete der Welt hat bei einem Testflug erstmals eine Umlaufbahn um die Erde erreicht. Gestartet war sie am Morgen vom Weltraumbahnhof des Unternehmens von Elon Musk in Texas.
1: Es ging alles schneller als gedacht. Nach 3 Stunden kam das Starship als Flammenball zurück und stürzte in den Pazifik. Eine kontrollierte Landung. Warum die Mission verkürzt wurde, sagte SpaceX zunächst nicht. Eigentlich hatte die Rakete die Erde 6-mal umrunden sollen. Das Starship besteht aus 2 Teilen und ist größer als die Freiheitsstatue. Der 70 Meter lange Booster und die 50 Meter lange Kapsel können nach der Rückkehr zur Erde wiederverwendet werden. Viele vorherige Testflüge waren schon schiefgegangen. Aus den USA, Tina Eck.
0: Der extreme Sommer mit Hitze, Dürre und Bränden hat Landwirte in Europa stark getroffen. Der Schaden für den EU-Agrarsektor werde derzeit auf 14 bis 17 Milliarden Euro geschätzt, sagte Agrarkommissar Hansen nach einem Treffen der Minister in Brüssel. Das genaue Ausmaß werde sich zeigen, wenn die Ernte abgeschlossen sei.
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1: Ich bin Uli Reitinger. Kurz vor der geplanten Pflegereform liegen Union und SPD weiter über Kreuz. Gesundheitsminister Linnemann fordert Milliarden vom Bund für die Pflegekassen. Die SPD will dagegen auch die private Pflegeversicherung stärker beteiligen.
2: Wirklich viel Zeit bleibt nicht. Den gesetzlichen Pflegekassen droht bis Jahresende schon ein Minus von 4,4 Milliarden Euro. Linnemann will deshalb schon jetzt am Mittwoch einen Gesetzentwurf ins Kabinett bringen und höhere Beiträge verhindern. Die SPD droht allerdings, das Gesetz zu blockieren, wenn es dabei nur ums Sparen geht. Sie will außerdem die Kosten für Menschen im Pflegeheim begrenzen. Linnemann lehnt das wiederum ab. Auch beim Geld aus der privaten Pflegeversicherung sieht er verfassungsrechtliche Probleme. Zoe Tassovali, Nachrichtenredaktion.
1: Die Unternehmen in Deutschland werden beim Stellenabbau zurückhaltender. Das Beschäftigungsbarometer des Münchner IFO-Instituts ist im dritten Monat in Folge

0: gestiegen. Die Fachleute sehen darin eine Stabilisierung des Arbeitsmarkts, aber noch keine echte Erholung.
1: Lichtblicke gibt es vor allem bei den Dienstleistern. Dort wollen mehr Unternehmen Personal einstellen als abbauen. Neue Leute suchen zum Beispiel Ingenieurbüros sowie Rechts- und Steuerberatungen. In der Industrie und im Handel werden dagegen mehr Stellen gestrichen. Allerdings gibt es auch Industriebetriebe, die zusätzliche Mitarbeiter suchen, etwa in der Lebensmittelbranche. Bei den Leiharbeitsfirmen wächst ebenfalls die Hoffnung und auf dem Bau hat sich zuletzt kaum etwas verändert. Thomas Bleskin, Nachrichtenredaktion.
0: Der extreme Sommer mit Hitze, Dürre und Bränden hat Landwirte in Europa stark getroffen. Die EU-Kommission schätzt den Schaden für den europäischen Agrarsektor auf 14 bis 17 Milliarden Euro. Das genaue Ausmaß zeigt sich, wenn die Ernte abgeschlossen ist, heißt es nach einem Treffen der EU-Agrarminister in Brüssel. So sei etwa nicht genügend Gras als Futtermittel gewachsen, was Viehhaltern Probleme bereitet. In Frankreich hat es heute erneut Riesenproteste an Schulen gegeben. In mehreren Städten gab es Dutzende Verletzte und mindestens 164 Festnahmen. 180 Schulen waren betroffen. Morgen sollen die Proteste weitergehen, dann steht in Frankreich auch ein nationaler Streiktag im öffentlichen Dienst an. Die Proteste richten sich unter anderem gegen die schlechte Ausstattung der Schulen.
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1: Ich bin Uli Reitinger. Wenige Tage vor dem geplanten Kabinettstermin für eine Pflegereform sind die Fronten zwischen Union und SPD verhärtet. Gesundheitsminister Carsten Linnemann fordert seinen für Finanzen zuständigen Kabinettskollegen Klingbeil zu Milliardenzahlungen des Bundes an die Pflegekassen auf. Die SPD beharrt hingegen auf einer Kostenbeteiligung der privaten Pflegeversicherung, worauf Linnemann wiederum skeptisch reagiert. Ist die Europäische Union ausreichend gewappnet für einen möglichen militärischen Konflikt mit Russland? Offenbar nicht. Ein aktueller Bericht zur Verteidigungsbereitschaft deckt Schwachstellen auf, teilte die EU-Außenbeauftragte Kaja Kallas bei einem Verteidigungsministertreffen in Brüssel mit.
2: Große Lücken gibt es dem Bericht zufolge, und zwar vor allem bei der Luftverteidigung, bei Drohnen und bei den Munitionsbeständen. Es sei viel getan worden, aber noch nicht genug. Bis 2030 müsse die Verteidigungsbereitschaft dringend so verbessert werden, dass Russland keinen Angriff auf einen EU-Staat wagen könne. Kallas sagte, man müsse sich jetzt darauf konzentrieren, die vorhandenen Lücken tatsächlich zu schließen. Aus Brüssel, Dieter Ebeling.
1: Ex-Unionsfraktionschef Jens Spahn zieht sich aus dem Haushaltsausschuss des Bundestags zurück. Eine entsprechende Nachricht an die Unionsabgeordneten im Ausschuss ist öffentlich geworden. Darin schreibt Spahn, alles rund um seine Person werde aktuell so politisiert, dass ein normales Arbeiten kaum möglich sein werde. Zudem merke er, dass sein Rücktritt im Juli noch viel zu frisch sei, um wieder voll durchzustarten, als wäre nichts gewesen. Spahn war an 2 Tagen der vergangenen Sitzungswoche nicht anwesend. Er war offenbar auf Sardinien. Das hatte bei Unionsabgeordneten für Irritationen gesorgt. Das hat das Starship von SpaceX noch nie geschafft. Die größte Rakete der Welt hat bei einem Testflug erstmals eine Umlaufbahn um die Erde erreicht. Gestartet war sie am Morgen vom Weltraumbahnhof des Unternehmens von Elon Musk in Texas.
3: Es ging alles schneller als gedacht. Nach 3 Stunden kam das Starship als Flammenball zurück und stürzte in den Pazifik. Warum die Mission verkürzt wurde, sagte SpaceX zunächst nicht. Eigentlich hatte die Rakete die Erde 6-mal umrunden sollen. Der 70 Meter lange Booster und die 50 Meter lange Kapsel können nach der Rückkehr zur Erde wiederverwendet werden. Aus den USA, Tina Eck.
1: Im Rahmen der Mission wurden nach Angaben von SpaceX auch erstmals Starlink-Satelliten ausgesetzt. Dieser Teil des Tests läuft bislang weitgehend.

0: nach Plan.
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1: Ich bin Uli Reitinger. Im Streit um die Pflegereform erhöht CDU-Gesundheitsminister Carsten Linnemann den Druck auf SPD-Finanzminister Klingbeil. Linnemann fordert, dass der Bund mehr als 5 Milliarden Euro an die Pflegeversicherung zahlt. Die SPD verlangt dagegen unter anderem eine Begrenzung der Heimkosten und eine Beteiligung der privaten Pflegeversicherung.
2: Linnemann lehnt beide SPD-Vorschläge ab. Bei einem Finanzausgleich mit der privaten Pflegeversicherung sieht er verfassungsrechtliche Probleme. Ein Deckel bei den Heimkosten ist aus seiner Sicht nicht ausreichend. Stattdessen fordert er vom Bund Gelder, die von der Pflegeversicherung während der Corona-Pandemie für Krisenmaßnahmen ausgegeben wurden, etwa um Mindereinnahmen bei Pflegeeinrichtungen auszugleichen oder Tests zu beschaffen. Linnemanns Argument, solche gesamtgesellschaftlichen Aufgaben hätten aus Steuern bezahlt werden müssen. Am Mittwoch will er seinen Gesetzentwurf ins Kabinett bringen. Thomas Bleskin, Nachrichtenredaktion.
1: Bei einer Serie russischer Angriffe auf die ukrainische Hauptstadt Kiew ist auch eine Klinik getroffen worden. Das hat Präsident Zelensky auf Telegram gepostet. Zu möglichen Opfern dieses Angriffs machte er keine Angaben. Kurz zuvor war in Kiew das Gebäude der Akademie der Wissenschaften getroffen worden. Nach ukrainischen Angaben gab es dabei 2 Todesopfer. Aus Angst vor digitaler Gewalt ziehen sich viele Frauen im Netz zurück. Laut einer Umfrage im Auftrag des Deutschen Frauenrats schränken 2 Drittel ihr Online-Verhalten deshalb ein. Bei den 18- bis 39-Jährigen sind es sogar 76%.
3: Manche Frauen posten weniger Fotos, andere ziehen sich komplett aus den sozialen Medien zurück. Besonders stark betrifft das diejenigen, die selbst schon digitale Gewalt erlebt haben. Dazu zählen unerwünschte sexualisierte Nachrichten, Erpressung, Drohungen oder intime Bilder, die ohne Zustimmung verbreitet werden. Selbst die Angst davor verändert also schon das Online-Verhalten. Die große Mehrheit der Befragten fordert deshalb, dass Plattformen Frauen besser schützen und solche Inhalte schnell löschen müssen. Zoe Tassovali, Nachrichtenredaktion.
1: Das höchste Windrad der Welt hat im brandenburgischen Schipkau in der Lausitz seine endgültige Höhe von 365 Metern erreicht. Das teilte das Unternehmen Gicon mit. Mit einer Nabenhöhe von 300 Metern sei die Anlage die höchste Windenergieanlage der Welt und das zweithöchste Bauwerk Deutschlands. Mit den Rotorblättern erreicht das Windrad die 365 Meter. Zum Vergleich, der Berliner Fernsehturm ist nur 3 Meter höher.
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1: Ich bin Uli Reitinger. Eigentlich will die Bundesregierung am Mittwoch die Pflegereform auf den Weg bringen. Allerdings sind sich SPD und Union in wichtigen Punkten noch nicht einig. Die SPD fordert, dass die Pflegekosten für die Betroffenen im Heim gedeckelt werden. Und die private Pflegeversicherung soll sich an den Kosten der gesetzlichen Pflegeversicherung beteiligen. SPD-Finanzminister Lars Klingbeil.
2: Wir müssen in der Pflege etwas verändern. Wir müssen doch vorankommen. Aber sehr klar ist auch, wir brauchen Gerechtigkeit auch in der Pflege. Und die Menschen müssen auch spüren, dass mit unseren Veränderungen etwas besser wird. Und ein reines Sparpaket machen wir nicht mit.
1: CDU-Gesundheitsminister Lindemann ist gegen die Deckelung der Heimkosten und die Belastung der privaten Pflegeversicherung. Bundespräsident Steinmeier hat das Bundesverfassungsgericht als Garant einer freiheitlichen Demokratie und als Glücksfall für unsere liberale Demokratie gewürdigt. Bei einem Festakt zum 75-jährigen Bestehen des höchsten deutschen Gerichts sagte Steinmeier in Karlsruhe, es habe maßgeblich dazu beigetragen, dass die deutsche Demokratie eine Erfolgsgeschichte geworden sei.
3: Viele Menschen in unserem Land sorgen sich um unsere Demokratie und unseren Rechtsstaat. Sind beunruhigt über das Erstarken von Kräften an den politischen Rändern, die beides, die Demokratie und den Rechtsstaat, als das System diskreditieren und in Frage stellen. Diese Sorgen sind verständlich, aber das Grundgesetz gilt in allen deutschen Ländern.
1: Zu dem Festakt 75 Jahre Bundesverfassungsgericht waren etwa 1000 Gäste eingeladen, darunter Bundeskanzler Merz und Bundestagspräsidentin Klöckner. In der Corona-Pandemie verdiente BioNTech mit seinem Impfstoff Milliarden. Damit ist es vorbei, das Unternehmen muss sparen. Die drei BioNTech-Standorte im rheinland-pfälzischen Idar-Oberstein, im hessischen Marburg und in Tübingen in Baden-Württemberg werden in einiger Zeit schließen. Es hat sich kein Käufer gefunden. Betroffen sind nach Unternehmensangaben rund 1800 Beschäftigte. Die Riesenrakete Starship des privaten Raumfahrtunternehmens SpaceX von Elon Musk hat es erstmals in eine Umlaufbahn der Erde geschafft. Geplant war eigentlich eine rund 10-stündige Mission, bei der die Rakete die Erde 6-mal umrunden sollte. Nach dem erfolgreichen Einlenken in die Umlaufbahn kehrte das Starship allerdings schon nach rund 3 Stunden wieder zur Erde zurück. Warum, wurde nicht gesagt.
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